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1: Es ist 7 Uhr im Studio Freya Paula mit den Nachrichten. Guten Morgen. Der neue Markt soll im kommenden Monat eine neue Begrünung erhalten. Dies gab die Stadt Rostock bekannt. Testweise sollen im Juli mobile Grünelemente platziert werden, beispielsweise Bäume in Pflanzkübeln. Eine Umräumung des Markts bei Veranstaltungen oder Märkten soll gewährleistet bleiben. Die Grünelemente werden vorerst nur geliehen. Anschließend an diese Testphase soll über eine dauerhafte Begrünung nachgedacht werden. Ebenfalls für mehr Grün möchte die Bürgerschaftsfraktion von Grünen und Volt sorgen. Sie wollen in Rostock geltende Mindestabstände reduzieren, die Bäume zu unterirdischen Rohrleitungen haben müssen. Dies soll der Stadt mehr nutzbare Baumstandorte schaffen und unter anderem für mehr Hitzeschutz sorgen. Der derzeitige Mindestabstand liegt bei 2,5 Metern. Eine Reduzierung soll nach Aussagen der Partei unbedenklich sein, solange Schutzmaßnahmen für die Rohrleitungen getroffen werden. Dabei wird sich an anderen Städten orientiert, die vergleichbare Maßnahmen bereits umgesetzt haben. In Mecklenburg-Vorpommern werden die Steuerfreibeträge für Ehrenamtler in kommunalen Stellen erhöht. Dies gibt das Ministerium für Finanzen und Digitalisierung bekannt. Hintergrund ist eine Gesetzesänderung aus dem Vorjahr. Die Höhe an steuerfreien Aufwandsentschädigungen unterscheidet sich dabei je nach ausgeführtem Ehrenamt. So können beispielsweise BürgermeisterInnen in kleinen Gemeinden oder Städten nun etwa 5.000 Euro im Jahr erhalten, statt den vorherigen 4.500. Der Höchstbetrag findet sich bei jährlichen 8.112 Euro für Vorsitzende einer Stadtvertretung oder einer Stadtvertretung oder Gemeinde oder Stadtfraktion bei bestimmten Einwohnerzahlen. Die AfD wurde von der Gesellschaft für Freiheitsrecht, GFF, als verfassungswidrig festgestellt. Dies geht aus einem Gutachten der GFF hervor, das von Rechtsexperten über 13 Monate erarbeitet wurde. Auf über 1500 Seiten enthält es Analysen zum Auftreten der Partei sowie Belege zu verfassungswidrigem Agieren. Die GFF ist eine zivilgesellschaftliche Organisation, dessen Gutachten keine rechtlichen Konsequenzen mit sich führt. Es intensiviert jedoch aktuell die Forderung.

0: aber die Höchsttemperaturen liegen heute auch schon bei 31 Grad. Da ist die wärmste Zeit so zwischen 14 und 17 Uhr, also gerade da vorsichtig sein und am besten direkten Kontakt mit der Sonne meiden, ist auf jeden Fall meine Empfehlung. Denn es gibt einen quasi komplett wolkenlosen Himmel, aber es weht ein ganz schwacher Wind aus südöstlicher Richtung. Und am Wochenende wird es noch mal ein Stück wärmer. Am Samstag haben wir 37 Grad und Sonne mit auch nur vereinzelt Wolken. Sonntag dann 34 Grad mit etwas weniger Sonne. Zwischendurch eventuell leichter Regen und Sonntag kann es dann auch ein bisschen windiger werden. Aber das Ganze immer noch bei 34 Grad.
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0: Einen wunderschönen guten Morgen wünsche ich euch. Es ist jetzt 7.04 Uhr. Mein Name ist Luca und ich bin heute für euch in der Moderation. Neben mir habt ihr gerade Freya Paula gehört.
2: Hallihallo und guten Morgen.
0: Freya, wie hast du denn vor, dich am Wochenende vor der Hitze zu verstecken?
2: Ich habe keinen konkreten Plan. Ich habe nur einen Notfallplan, wenn es einfach zu doll wird. Mhm. Ich gehe einfach bei mir in den Keller. Ich nehme mir meinen guten alten Nintendo DS mit und werde ein bisschen zocken dann mit dem Gartenstuhl unten. Da habe ich auch Licht und eine Steckdose und so. Das ist eigentlich gar nicht so schlecht.
0: Ja. Mhm. Das klingt nach einem guten Plan. Ja, ich habe auch keinen konkreten Plan. Ich habe aber auch eine Notfallidee. Und zwar einfach arbeiten hier im Studio bei Klimaanlage.
2: Ja, das ist eigentlich ganz gut. Die Klimaanlage hier funktioniert bombastisch.
0: Und dann kann ich auch direkt ein paar Überstunden machen und dann kann ich einfach bei moderaten Temperaturen einfach mal zu Hause bleiben.
2: Ja, das ist doch eigentlich nett, ne? Mal gucken, ob das hier alle so mitmachen.
0: Ja, bestimmt.

Das war King of the Bongo von Manu Chao. Wir haben es jetzt 7.11 Uhr und ich wünsche euch einen wunderschönen guten Morgen, denn heute ist auch ein wunderschöner Tag. Wir haben nämlich nicht nur den 26.06.2026, sondern heute ist auch der 177. Tag des Jahres und ab heute sind dann noch 188 Tage, bis das Jahr vorbei ist. Das finde ich sehr, sehr schön. Das ist ein Grund, heute Morgen gute Laune zu haben, finde ich. Und ein weiterer Grund, heute Morgen gute Laune zu haben, ist das Programm, was euch heute früh erwartet. Denn Ali hat für uns die Veranstaltungstipps vorbereitet. Heute ist ein Album rausgekommen, das ich euch nachher etwas genauer vorstellen werde. Und jetzt gleich widmen wir uns Rostocks erfolgreichestem Boxer, Felix Langberg. Aber bevor wir soweit sind, hören wir noch ein Song, der genauso wunderschön ist wie der Tag heute, nämlich Another Brick in the Wall von Pink Floyd.

0: Das war Seven von Salo, ein Song aus unserer aktuellen Heavy Rotation, also der Low-Rotation. Die Songs, die es aktuell bei uns ein wenig häufiger gibt als alle anderen. Und morgen steigt Felix Langenberg, Rostocks erfolgreichster Boxprofi, wieder in den Ring. In Hamburg trifft er auf den Südamerikaner Schmitter Gonzalez, eine Art K.O.-König. Aber auch Langenberg hat es ordentlich in den Fäusten. 16 seiner 20 Profikämpfe beendete der Rostocker Schwergewichtler vorzeitig. Um einen Titel geht es am Samstag in Duell Langenberg-Gonzalez nicht, aber der Gewinner rückt in die Top 60 der weltweiten Rangliste, was tatsächlich ziemlich erstaunlich ist, denn es gibt weltweit mehr als 1600 registrierte aktive Schwergewichtprofis. Beim Interview von unserem Sportmecha spielte der anstehende Boxkampf in Hamburg allerdings keine Rolle, vielmehr ging es diesmal allein um Langenberg als Mensch.
1: Herzlich willkommen, Felix Langenberg, Boxer aus unserer Hansestadt, ist bei mir zu Gast. Herzlich willkommen.
2: Moin, moin.
1: Was ist die Faszination am Boxen?
2: Ja, Boxen ist ja natürlich ein sehr vielfältiger Sport. Ne? Also es gibt, glaube ich, keinen Sport, der so viele verschiedene andere sportliche Komponenten noch miteinander vereint. Ne? Also du hast so diese Maximalkraftgeschichte, du hast diese Langzeitkondition, du hast Intervall, ne? Du hast diese ganze Athletik. Du hast Nehmerqualitäten, du musst aber auch sehr viel mit dem Köpfchen boxen. Ne, es ist ja wie so ein Schachspiel, wenn man überlegt, ich boxe 10 Runden, drei Minuten. Da kann man nicht einfach nur nach vorne gehen, versuchen, seinen Gegner umzurennen. Ne? Da musst du auch so ein bisschen taktisch spielen. Und ja, also deswegen ist Boxen natürlich eine sehr, sehr breite sportliche Facette, aber auch unternehmerisch gesehen sehr interessant. Und das Gesamtkonzept macht mir einfach sehr, sehr viel Spaß.
1: Unternehmerisch heißt, du bist Profiboxer. Das heißt, 20 Kämpfe hast du bisher in deiner Profilaufbahn bestritten. Wie viel kannst du noch zurückzählen? Wie viel insgesamt, also unabhängig von dem Profikampf, du schon
2: insgesamt
1: gemacht hast?
2: Insgesamt? Ich habe so um die 20, 25 Amateurkämpfe, 15 Profikämpfe im K1, 20 Profikämpfe im Boxen. Ne? Also kommt schon ein bisschen was zusammen.
1: Du bist ja ein Kind Rostocks, das heißt in Ebershagen aufgewachsen, hast dir aber sicherlich nicht gedacht, ich werde Profiboxer, sondern du hast was Richtiges studiert, sogar
2: genau.
1: An der Uni Rostock.
2: Mhm. Ja, ich habe Maschinenbau studiert, ja tatsächlich 7 Jahre lang. Ne? Ich habe das natürlich möglichst weit hinausgezögert, weil ich irgendwie auch im Studium schon geahnt habe, okay, das mit dem Sport wird ernster bei mir. Und ich habe dann auch guten Zuspruch aus verschiedenen Richtungen gekriegt, aus verschiedenen Städten und Ländern, dass ich es doch probieren soll. Deswegen habe ich natürlich dann hier und da auch mal das Semester gezogen, ne, oder ein Wartesemester, Urlaubssemester eingelegt, um den Sport ein bisschen auszuleben, aber auch um zu reisen, um mich zu entfalten. Ja, habe dann tatsächlich auch sehr gut abgeschlossen, Studium. Also ich kann ohne Probleme auch als Ingenieur arbeiten gehen. Ne? Rostock ist schon schön. Ne? Also hat richtig Spaß gemacht, hier zu studieren, muss man echt schon so sagen.
1: Boxen hast du dir auf die Fahnen geschrieben. Trotzdem bist du noch Geschäftsführer von Plan for Future. Nimm uns da mal mit. Was ist Plan for Future?
2: Ja, Geschäftsführer ist in dem Fall vielleicht ein etwas falsches Wort, weil das natürlich nach irgendwie Geld machen klingt und ein Business regulieren sich anhört. Letztendlich ist das so, es ist eine gemeinnützige Geschichte. Also wir arbeiten da seit über 6 Jahren dran, haben uns noch nicht einen Cent in die eigene Tasche gesteckt. Also machen das wirklich mit ganz, ganz viel Herzblut, mit ganz, ganz viel Leidenschaft, mit ganz, ganz viel eigenem Geld vor allem und pflanzen hier bei uns in der Region, in Mecklenburg-Vorpommern, Bäume, mehrere tausend tatsächlich auch jedes Jahr, teilweise auch mit Schulklassen, also haben da so Bildungsaufträge. Meine Frau ist ja Lehrerin, die koordiniert das dann so ein bisschen mit den Schulklassen. Und darüber hinaus, weil aber nicht nur dieses Lokale hier wichtig ist vor Ort, kaufen wir große Regenwaldgebiete im Amazonas, in Peru, an den Ausläufern der Anden und versuchen dort quasi diesen Einschlag, ne, den industriellen Einschlag, der immer schneller vor sich geht, zu stoppen. Ne? Das heißt, da gibt es natürlich ganz, ganz viele große private Flächen, wo aber teilweise noch 1000 Jahre alte Bäume draufstehen. Ne? Also intakt der Primärregenwald, Sekundärregenwald, der wieder nachgewachsen ist. Und diese Gebiete, die sind jetzt so fragmentiert, die gehören tatsächlich Privatpersonen. Das ist am Rande des riesigen Amazonas. Das ist quasi das Einlaufgebiet zum Amazonas. Ne? Also das ist wirklich ein großes, großes Projekt, was ganz viel Herzblut verlangt und jeder von uns arbeitet ehrenamtlich. Materia, habt ihr vielleicht auch schon gesehen, ist auch mit dabei. Also viele Leute, die dabei sind, mit ganz viel Herzblut, ohne sich da irgendwie was selbst in die Tasche zu stecken. Und wir brauchen wirklich Spender. Es ist wirklich ein großes Projekt. Wir versuchen hier viel zu bewirken. Und von diesen 5 Euro, die letztendlich nachher irgendwie gespendet werden, quantifiziert man das. Man schützt diesen einen Quadratmeter Primärregenwald im Amazonas, aber darüber hinaus pflanzt man halt diesen einheimischen Baum auch hier in der Region. Und da um den Wald da so ein bisschen unter die Äste zu greifen, kann man ja auch sagen, unterstützen wir da anderen Pflanzen da wieder Mischwald, resistenten Mischwald an.
1: In der heutigen Zeit wahrscheinlich eine riesen Zukunftsaufgabe. Kommen wir noch mal ganz kurz zum Boxen. Zukunft und Boxen, wie lange? Du sagtest mir gerade, als wir uns begrüßt haben, du bist 22.
2: Ja, war natürlich Spaß, bin 34. Ne?
1: Wie lange kannst du dir vorstellen, noch zu boxen?
2: Das ist eine Sache, die möchte ich vorher nicht so festlegen. Es hat natürlich was mit Spaß zu tun auch. Ne? Und jetzt ist es so, dass ich tatsächlich, auch wenn ich 34 bin, ich werde immer besser. Ich merke, ich bin in der Prime, ne? Ich bin in Vollbesitz meiner Kräfte. Das habe ich jetzt. Das hatte ich nicht mit Mitte 20, das habe ich jetzt mit Anfang Mitte 30. So, ich denke, dass ich das ein paar Jahre halten kann. Und dann ist nachher die Frage, wie viel Spaß hat man oder wie gut man ist, ist man noch mit 38, um mit denen da ganz oben mitzuhalten. Also werden wir einfach sehen, was die Zeit bringt. Und wenn nicht, werden sich weitere Türen öffnen, ne? Je nachdem.
1: Dann wünsche ich dir für deine Zukunft, für deine beiden Zukunft, alles erdenklich Gute. Mhm,
2: danke.
1: Wenn deine Ziele alle erfüllt werden und erreicht werden. Und damit zurück ins Studio. Bei mir war Felix Langenberg, Profiboxer aus Rostock.
0: Dann wollen wir mal schauen, wie lange die sogenannte Prime, also die Blütezeit von Felix Langenberg, dauert. Am Samstag trifft er erstmal auf den K.O.-König González aus Bolivien.

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1: Es ist 7.30 Uhr im Studio Freya Paula mit einigen Meldungen. Guten Morgen. Die Hanse-Fraktion Rostock der Bürgerschaft möchte städtischen Baumschutz durch Unterflursysteme erreichen. Darüber informiert die Stadt. Hintergrund ist die Bodenversiegelung durch Wege und Bebauung, die Wasserzufuhr in den Boden verhindert. Nach einem Bürgerschaftsantrag könnten Leitsysteme das Wasser auf den Oberflächen statt in die Kanalisation in den Boden leiten, um die Bäume zu versorgen. Der neue Markt soll im kommenden Monat eine neue Begrünung erhalten. Dies gab die Stadt Rostock bekannt. Testweise sollen im Juli mobile Grünelemente platziert werden, beispielsweise Bäume in Pflanzkübeln. Eine Umräumung des Markts bei Veranstaltungen oder Märkten soll gewährleistet bleiben. Die Grünelemente werden vorerst nur geliehen. Anschließend an diese Testphase soll über eine dauerhafte Begrünung nachgedacht werden. Die Gemeinde Rühn im Landkreis Rostock konnte eine Goldmedaille in einem europäischen Dorfwettbewerb erreichen. Darüber informiert das Land Mecklenburg-Vorpommern. Die Auszeichnung des European Village Renewal Awards wurde verliehen für eine ganzheitliche, nachhaltige, innovative und zeitgemäße Gemeinwesenentwicklung von herausragender Qualität. Die Deutsche Bahn lässt wegen der Hitze Fernverkehrstickets gratis stornieren. Nach Angaben des Konzerns ist dies die erste derartige Hitzekulanz. Dafür qualifiziert sind alle Fernverkehrsfahrten bis zum 30. Juni, die vor dem 24. Juni gekauft wurden. Und wegen der starken Hitze gilt in Paris vorerst ein Alkoholverbot. Von heute bis zum Sonntagmorgen darf in der Stadt kein Alkohol verkauft oder öffentlich konsumiert werden. Darüber informiert die Pariser Polizei. Mit der Maßnahme sollen die örtlichen Kliniken entlastet werden. Diese befinden sich gegenwärtig im Krisenzustand. In Restaurants und Gaststätten gilt eine Ausnahme des Alkoholverbots. Soweit die Meldungen, die nächsten Nachrichten um 8.
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2: Wir haben aktuell noch 20 Grad, die Höchsttemperaturen liegen aber heute bei 31 Grad. Das erreichen wir so zwischen 14 und 17 Uhr, also gerade da auf jeden Fall vorsichtig sein. Denn wir haben auch quasi keinen Schatten, es gibt einen wolkenlosen Himmel. Das Einzige, was eventuell für ein kleines bisschen angenehmeres Gefühl draußen sorgen könnte, ist der schwache Wind aus südöstlicher Richtung.
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2: Hallihallöchen, mein Name ist Luca und ich moderiere heute für euch den Weckruf und in den Nachrichten habt ihr gerade Freya Paula gehört.
1: Das bin ich, hallihallo.
2: Hallihallöchen, hörst du so Musik in deiner Freizeit?
1: Tatsächlich gab es eine große Änderung in meinem Leben und ich höre jetzt eigentlich in meiner Freizeit nicht mehr wirklich Musik.
2: Das ist verrückt, dann erübrigst du dich irgendwie auch fast mal, okay, vor dieser großen Veränderung in deinem Leben.
1: Also manchmal höre ich ganz selten, so einmal im Monat oder so mache ich mir nochmal Musik an. Das ist ganz komisch, ne?
2: Das ist total verrückt, ich bin auch schockiert ein bisschen gerade.
1: Mir ist aufgefallen, dass ich zu viel Musik gehört habe und irgendwie nicht mehr so viel Spaß an Musik empfinde, weil es so eine Dauerbeschallung irgendwie geworden ist. Und dann dachte ich, ich reduziere das einmal, damit ich wieder mehr Freude dran habe und dann hatte ich zwischendurch auch mehr Freude, aber irgendwie hatte ich dann noch mehr Freude an der Stille. Und ja. Ha.
2: Wow.
1: Das ist komisch, wow. Ne? Hätte ich nie von mir gedacht.
2: Nee, okay, aber bevor du damit angefangen hast, hast du so Alben gehört? Also dich so hingesetzt und ein Album von vorne bis hinten gehört?
1: Also nicht so aktiv meistens, aber ich war definitiv mehr eine Albumperson als eine Playlist-Person oder so.
2: Mhm.
1: Also dann halt immer beim Arbeiten oder was auch immer, dann einmal Metallica oder Disturbed gerne. Und dann immer von vorne bis hinten, ja.
2: Ja gut, okay, weil ich hab das erst so tatsächlich am 1. März 2025 für mich entdeckt, als das Album von Waving the Guns zwischen Wand und Tapete rausgekommen ist. Aber seitdem bin ich auch sehr großer Albummensch und heute ist tatsächlich ein Album erschienen, auf was ich mich sehr gefreut habe. Ich bin sogar heute eine halbe Stunde früher aufgestanden, um es schon mal zu hören, vor dem Weckruf.
1: Mhm.
2: Aber welches das ist, das sag ich euch noch nicht jetzt, sondern erst gleich.
1: Sind wir gespannt.
2: Ja, sehr gespannt sogar.
1: Vielleicht wird das denn ja meine monatliche Musik für den Juli, mal schauen.
2: Ne? Mal gucken, also ich kann es mir gut vorstellen.

Das war Motorola von den Pixies. Es ist jetzt 7.43 Uhr. Und wie vorhin gerade eben schon angekündigt, ist heute ein neues Album erschienen, auf das ich mich wirklich schon seit geraumer Zeit freue. Ein Song des Albums könntet ihr eventuell schon kennen, denn der war vor kurzem in unserer Rotation. Und welcher das ist und vor allem um welches Album es überhaupt geht, das erfahrt ihr jetzt.

Cryogen ist eine der Vorab-Singles des heute erschienenen Albums The Wow Signal von Muse. Der Song hat nicht nur mich sehr begeistert, sondern auch unsere Musikredaktion, sodass er es in unsere Rotation geschafft hat. Eine weitere Vorab-Single hat eine ziemlich lustige Geschichte. Im Vorfeld der offiziellen Veröffentlichung von Hexagons startete Muse am Wochenende vom 15. bis 17. Mai eine geheimnisvolle weltweite Plakatkampagne an Plakatwänden in 6 Städten: Sydney, New York City, Los Angeles, Mexiko-Stadt, Paris und London. Waren einzigartige Codes versteckt, die, sobald sie entdeckt wurden, einzelne Fragmente des Songs freischalteten, die auf eigens dafür errichteten Online-Seiten zu finden waren. Die Fans setzten die Vollversion des Titels gemeinsam online zusammen, noch bevor Muse ihn offiziell vorstellte.

empfangen wurde. Es hob sich drastisch vom kosmischen Hintergrundrauschen ab und lag auf der Wasserstofffrequenz. Die Wasserstofffrequenz liegt bei 1420 MHz. Es ist die exakte Frequenz, bei der neutraler Wasserstoff im Weltall strahlt. Viele WissenschaftlerInnen vermuten, dass dies ein idealer Kommunikationskanal für intelligente Zivilisationen im Universum wäre. Daher ist The Wow Signal bis heute der vielversprechendste Kandidat für eine außerirdische Botschaft und eben auch ein Album. Und dieses Album habe ich heute Morgen schon reingehört und ein Song, also ich habe es nicht ganz geschafft, ich bin so bis Song 5 von 10 gekommen und ein Song hat mich aber jetzt schon nachhaltig begeistert und den möchte ich euch jetzt einmal zeigen. Er heißt The Dark Forest.

0: Ja, ich weiß nicht, was ich sagen soll. Ich finde den Song wirklich brillant. Das ist einer der besten, neuesten Songs, die ich wirklich seit langem, langem gehört habe. Ich bin sehr gespannt auf den Rest des Albums und vielleicht habt ihr ja auch Lust, euch das anzuhören. Falls ihr aber am Wochenende mehr tun wollt, als einfach nur ein Album rauf und runter zu hören, so wie ich es tun werde, dann hört jetzt genau zu, denn Ali hat die Veranstaltungstipps für euch.
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2: Freitag. Aus der Reihe tanzen heißt es ab heute Nachmittag im Kulturhafen. Bis Sonntag dreht sich dort im Zirkuszelt Fantasia dann alles ums Tanzen. Zum Auftakt ab 16 Uhr gestalten die Teilnehmer und Tanzgruppen vom Tanzland Rostock eine Art Flashmob. Danach geht's richtig los mit diversen Mittanzangeboten und 18 Uhr der großen Premiere des Tanzspektakels Spotlight. Morgen steht das kreative Tanzen für Groß und Klein im Mittelpunkt. Für geschickt und ungeschickt, für Tanzprofi und Neueinsteiger. Samstagnachmittag dann wird das Tanztheater Cyberwelten gezeigt. Es thematisiert Beziehungen zwischen digitaler und analoger Realität. Der Samstag endet dann mit einem offenen Karaoke-Abend. Also einfach mal aus der Reihe tanzen. Von heute Nachmittag bis Sonntag im Kulturhafen. Die Rostocker Literaturzeitschrift Risse hat ihr nächstes Heft fertig und stellt es heute Abend erstmals öffentlich vor. Für die inzwischen 56. Ausgabe haben 14 Autoren aus ganz Mecklenburg-Vorpommern zugearbeitet. Mit Marianne Bese und Beat Mundwieler sind zwei Autoren auch live vor Ort, um ihre Zeilen zu lesen, mit euch zu diskutieren. Die Vorstellung des neuen Risse-Heftes heute ab 19.30 Uhr im Literaturhaus. Die Hochschule für Musik und Theater lädt von heute an zum Urknall-Festival. Es steht in diesem Jahr unter dem Motto »Träumt weiter« und startet 17 Uhr mit dem sogenannten Anknall. Anschließend wechseln Produktionen von HMT-Studierenden aus dem Studiengang Lehramt Theater mit Schultheateraufführungen, werden ergänzt durch Workshops, offene Bühnen und einer fetten Festivalparty. Das Urknall-Festival von heute Nachmittag an bis Sonntag in der Hochschule für Musik und Theater.
3: Samstag.
2: Wir, sonst niemand. So heißt die neueste Produktion des Volkstheater-Jugendclubs und diese wird morgen erstmals auf die Bühne gebracht. Im Stück werden 14 Jugendliche mit der Zukunft konfrontiert. Und die Zukunft, das ist die künstliche Intelligenz namens Aura. Was passiert nun mit und durch Aura? Wird es ein Aufbruch oder grenzt es an Überforderung? Die Jugendproduktion Wir, sonst niemand. Morgen ab 16 Uhr im Ateliertheater des Großen Hauses und Sonntag dann nochmal gleiche Zeit in der Wiederholung. Bluesmusik von seiner hörbarsten Seite lockt morgen Abend dann in den Klostergarten. Dr. Blues ist am Start, alias Udo Franke. Er lädt ein und bringt auch paar langjährige Weggefährten aus der lokalen Musikszene mit auf die Bühne, wie Wolfgang Schmid oder auch Christian Cuzio. Zusammen werden sie quasi die gesamte Breite des Blues abbilden, dabei sicherlich den einen oder anderen auch zum Tanzen animieren. Morgen ab 20 Uhr im Klostergarten Dr. Blues und Freunde.
3: Sonntag.
2: Pünktlich zum Sommer muss es an diesem heißen Wochenende natürlich auch ein Sommerkonzert geben. Tut es auch. Das Freie Studentenorchester Rostock lädt dazu in die Nikolaikirche. Unter der Leitung von Edgar Sheridan Braun wurden Klassiker von Nino Rota, von Hans Zimmer oder Klaus Badelt einstudiert. Konkret stehen sie für Titelsongs wie »Der letzte Samurai«, »Piraten der Karibik« oder Harry Potter. Das Sommerkonzert des Freien Studentenorchesters Rostock beginnt 17 Uhr Sonntag in der Nikolaikirche. Ganz andere Musikliebhaber sprechen sicherlich die Hardcore-Pioniere von Agnostic Front an. Sie bringen ihren Punk zum Wochenausklang in den Mauclub und halten dabei die tiefsten Ideale des Hardcores hoch. Laut, aggressiv, kompromisslos, ehrlich. Agnostic Front, Sonntag 20 Uhr im Mau.
4: Und das waren die Veranstaltungstipps. Viel Spaß!
0: Vielleicht ist ja so das ein oder andere für euch mit dabei gewesen. Egal, was ihr am Wochenende tut, achtet darauf, dass euch nicht zu warm wird, dass ihr genug trinkt und möglichst im Schatten bleibt. Wir haben es jetzt 7.56 Uhr und das heißt, gleich kommt Freya wieder zu mir ins Studio und berichtet von den aktuellen Neuigkeiten aus Rostock und der Welt. Und ich habe schon mal so einen kleinen Vorgeschmack bekommen, den ich euch einmal vorstellen möchte. Es wird nämlich um Folgendes gehen. Bürgerschaftsfraktion will mehr Bäume in Rostock. Neues Gutachten zur Verfassungswidrigkeit der AfD und internationale Hilfe für Erdbebenopfer in Venezuela. Mehr dazu erfahrt ihr gleich nach dem nächsten Lied.

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1: Es ist 8 Uhr im Studio Freya Paula mit den Nachrichten. Guten Morgen. Der neue Markt soll im kommenden Monat eine neue Begrünung erhalten. Dies gab die Stadt Rostock bekannt. Testweise sollen im Juli mobile Grünelemente platziert werden, beispielsweise Bäume in Pflanzkübeln. Eine Umräumung des Markts bei Veranstaltungen oder Märkten soll gewährleistet bleiben. Die Grünelemente werden vorerst nur geliehen. Anschließend an diese Testphase soll über eine dauerhafte Begrünung nachgedacht werden. Und wir bleiben beim Thema mehr Grün. Die Bürgerschaftsfraktion von Grünen und Volt, die wollen in Rostock geltende Mindestabstände reduzieren, die Bäume zu unterirdischen Rohrleitungen haben müssen. Dies soll der Stadt mehr nutzbare Baumstandorte schaffen und unter anderem für mehr Hitzeschutz sorgen. Der derzeitige Mindestabstand liegt bei 2,5 Metern. Eine Reduzierung soll nach Aussagen der Partei unbedenklich sein, solange Schutzmaßnahmen für die Rohrleitung getroffen werden. Dabei wird sich an anderen Städten orientiert, die vergleichbare Maßnahmen bereits umgesetzt haben. In Mecklenburg-Vorpommern werden die Steuerfreibeträge für Ehrenamtler in kommunalen Stellen erhöht. Dies gibt das Ministerium für Finanzen und Digitalisierung bekannt. Hintergrund ist eine Gesetzesänderung aus dem Vorjahr. Die Höhe an steuerfreien Aufwandsentschädigungen unterscheidet sich dabei je nach ausgeführtem Ehrenamt. So können beispielsweise BürgermeisterInnen in kleineren Gemeinden oder Städten nun etwa 5.000 Euro im Jahr erhalten, statt den vorherigen 4.500. Der Höchstbetrag findet sich bei jährlichen 8.112 Euro für Vorsitzende einer Stadtvertretung oder einer Gemeinde oder Stadtfraktion bei bestimmten Einwohnerzahlen. Die AfD wurde von der Gesellschaft für Freiheitsrecht, GFF, als verfassungswidrig festgestellt. Dies geht aus einem Gutachten der GFF hervor, das von Rechtsexperten über 13 Monate erarbeitet wurde. Auf über 1500 Seiten enthält es Analysen zum Auftreten der Partei sowie Belege zu verfassungswidrigem Agieren. Die GFF ist eine zivilgesellschaftliche Organisation, dessen Gutachten keine rechtlichen Konsequenzen mit sich führt. Es intensiviert aktuell jedoch die Forderungen von AfD-Kritikern nach einem Verbot der Partei. Und nach den schweren Erdbeben in Venezuela werden nun internationale Rettungskräfte ins Land entsandt. Unter anderem ist ein etwa 250 Personen starkes Rettungsteam aus Mexiko auf dem Weg. Außerdem etwa 50 Einsatzkräfte aus dem Technischen Hilfswerk in Deutschland. Nach Angaben des venezuelanischen Gesundheitsministers gegenüber dem Sender VTV seien bisher 4.300 Verletzte in den Krankenhäusern behandelt worden. Die neu eintreffenden Helfer sollen nach Überlebenden suchen. Soweit die Nachrichten, die nächsten Meldungen in einer halben Stunde.
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2: Wir haben mittlerweile 21 Grad, die Höchsttemperaturen liegen heute bei 31 Grad. Dabei ist die wärmste Zeit so zwischen 14 und 17 Uhr, also gerade da vorsichtig sein und am besten einfach drin bleiben. Denn auch vom Himmel aus gibt es nicht wirklich Schatten, wir haben quasi einen wolkenlosen Himmel. Und dazu weht aber ein schwacher Wind aus südöstlicher Richtung, der könnte zwischendurch für ein kleines bisschen Abkühlung sorgen. Am Wochenende ist Abkühlung umso wichtiger, denn am Samstag werden 37 Grad und Sonne mit nur vereinzelt Wolken. Sonntag dann 34 Grad mit etwas weniger Sonne. Zwischendurch vielleicht eventuell ein kleines bisschen Regen und es könnte ein wenig windiger werden als jetzt die letzten Tage.
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2: Den gibt's um 8.04 Uhr hier bei Radio Loro. Mein Name ist Luca und ich bin heute für euch in der Moderation. Und die Nachrichtenstimme für heute ist Freya Paula.
1: Das ist meine Stimme. Hallo.
2: Hallo. Ja. Schöne Stimme.
1: Danke sehr. Ich gebe mir Mühe.
2: Das freut mich. Hast du oder gibt es ein Land, in das du gerne mal reisen möchtest oder das du schon bereist hast, worüber du dich sehr gefreut hast?
1: Ich habe einen gewissen Zynismus zu dem Thema, weil früher war immer mein großes Ding, ich möchte so gerne mal nach Pripyat, die Stadt bei Tschernobyl, und mir angucken, wie dort einfach eine verlassene Stadt dann mit der Natur umgegangen ist und wie sich das da verändert hat und überwachsen ist. Aber durch den Krieg ist das jetzt nicht mehr so richtig auf dem Tisch. Von daher habe ich gerade keine so super aktiven Reiseziele. Nein.
2: Ja gut, das ist natürlich ein Grund, nicht an einen Ort reisen zu können. Aber unsere Redakteurin Reck hat sich mit einem anderen Grund beschäftigt, warum einige Menschen nicht in gewisse Länder reisen können. Und welche das sind und worum es da geht, das erfahrt ihr aber gleich nach dem Song.
1: Ich bin gespannt.
2: Ja.

0: 8.11 Uhr haben wir es jetzt. Ich wünsche euch einen wunderschönen Freitag. Man kann es eigentlich schwer verpasst haben. Es ist Sommer. Und für viele heißt das verreisen oder in den Urlaub fahren. Doch eine Reise zu buchen ist leider nicht für alle Menschen gleich einfach. Gerade queere Menschen müssen bei der Wahl des Landes aufpassen. Wie man sichere Länder findet, das verrät euch nun Rack.
1: Es ist endlich wieder Sommer. Die Sonne scheint und auch die Temperaturen steigen in die Höhe. Der Sommer und vor allem die Sommerferien sind doch die perfekte Zeit, um in den Urlaub zu fahren. Doch können das alle Menschen einfach so uneingeschränkt machen? Oder gibt es bestimmte Personengruppen, die genauer auf die politische Lage und die Gesetze eines Landes schauen müssen, bevor sie eine Reise buchen können? Dies ist für queere Menschen leider immer noch so. Genau deshalb gibt es den Gay Travel Index. Dieser zeigt, wo queere Menschen sorgenfrei Urlaub machen können, aber auch, wo Sicherheit leider keine Selbstverständlichkeit ist. Der Gay Travel Index des Reiseportals Spartacus wird jährlich neu verfasst. Er zeigt, welche Länder für alle Menschen sicher sind. Dabei werden zum Beispiel die Diskriminierungsbekämpfung eines Landes sowie die Hochzeit und Ehe für gleichgeschlechtliche Paare und auch, dass diese ein Kind adoptieren dürfen, positiv gewertet. Negativ wirken sich hingegen die Strafverfolgung von Homosexualität, Verbote von Pride-Paraden oder einschränkende und diskriminierende Gesetze aus. Ich möchte euch nun ein paar Länder vorstellen, in denen queere Menschen willkommen sind, aber auch über die Länder sprechen, wo es für queere Menschen nicht so sicher ist. Ganz oben auf der Liste an sicheren Ländern steht in diesem Jahr Island. Wer dort Urlaub macht, kann sich auf eine offene und freundliche Atmosphäre freuen. Platz 2 teilen sich Malta und Spanien. Beide Länder gelten als Klassiker für queere Reisen in Europa. Pride-Veranstaltungen, Schutzrechte für gleichgeschlechtliche Paare und eine positive Gesellschaftsmeinung sorgen für einen sorgenfreien, entspannten Urlaub. Zu den weiteren Top-Ländern gehören Belgien, Kanada, Deutschland und Portugal. Diese belegen Platz 4 bis 8. Allesamt Länder mit guter gesetzlicher Absicherung und gesellschaftlicher Offenheit. Darauf folgen Neuseeland, Norwegen und die Schweiz mit Platz 8 bis 11. Sie gelten allgemein als beliebte Reiseziele, die Outdoor-Abenteuer mit Sicherheit für alle Reisenden verbindet. Auf Platz 11 bis 15 liegen Australien, Chile, Frankreich und Uruguay, was zeigt, dass queerfreundliche Reisen auch auf anderen Kontinenten möglich sind. Einen gewaltigen Schritt nach vorn hat in diesem Jahr Polen gemacht, von Platz 118 auf Platz 59. Der Grund dafür sind politische Reformen, stärkere Rechte für Transpersonen und ein wachsendes gesellschaftliches Bewusstsein. Nepal legte ebenfalls zu und erreichte dank seiner neuen Self-ID-Regelung für Transpersonen Rang 32. Ein Sonderfall jedoch sind die USA. Mit Platz 47 von insgesamt 216 Ländern sieht die Lage auf den ersten Blick solide aus. Doch die Bundesstaaten unterscheiden sich stark voneinander. Spitzenreiter für queere Reisende sind New York, Kalifornien und Nevada. Und auch Delaware, Rhode Island und Michigan können mit einer offenen Haltung und der Stärkung von LGBTQ+-Rechten punkten. Doch nicht jedes Land heißt queere UrlauberInnen willkommen. Teilweise kann es riskant sein, die eigene sexuelle Orientierung oder Geschlechtsidentität zu zeigen. Wie gesagt, sind die USA ein Sonderfall. Kommen wir also erstmal zu den Bundesstaaten in den USA. Dabei ist Vorsicht gerade in den konservativeren Bundesstaaten wie Idaho, Oklahoma, Arkansas oder Tennessee geboten. Hier hat sich die rechtliche Situation für queere Menschen zuletzt verschlechtert. Zur Einordnung. Am unteren Ende des Rankings finden sich Länder, in denen Diskriminierung, Repression oder gar strafrechtliche Verfolgung bis hin zur Todesstrafe drohen. Darunter fallen zum Beispiel Afghanistan, Tschetschenien, Saudi-Arabien, der Iran, der Jemen, Somalia und Uganda. Hier ist Homosexualität unter Umständen strafbar, die gesellschaftliche Akzeptanz minimal und Reisen für queere Personen somit nicht sicher. Auch in den Vereinigten Arabischen Emiraten, dem Irak, Turkmenistan, Katar, Russland und Tansania gibt es eine starke gesellschaftliche Ablehnung, teils strenge Gesetze und politische Repressionen, die Reisen riskant machen. Selbiges gilt für Nigeria, Brunei, Malaysia, Libyen, Kuwait und auch Ägypten. Weitere Länder, die als unsicher gelten, sind Jordanien, der Oman, die Malediven, Myanmar, Georgien, Indonesien, Kenia, Algerien, Marokko sowie Tunesien. In genannten Ländern sollten LGBTQ+-Reisende lokale Gesetze, religiöse Regeln und gesellschaftliche Normen genau prüfen. Oder sich eines der sicheren Länder raussuchen, um einen möglichst angenehmen, entspannten, sorgenfreien und vor allem sicheren Urlaub zu verbringen.
0: Also für nicht jeden ist jeder Urlaub in jedem Land gleich sicher. Am besten lieber einmal vorher immer mehr gucken, aber es gibt ja mittlerweile zum Glück auch genug Länder, in denen man auch als queere Person sicher reisen kann.

0: Das war Downtown von Güner Künier, ein Song aus unserer aktuellen Rotation, also einer der Songs, die es in nächster Zeit etwas öfter bei uns gibt. Und wir bleiben auch direkt ein bisschen musikalisch, denn während der laufenden Fußball-WM widmen wir uns dem ganzen Thema Fußball musikalisch und stellen euch in einer Serie und bis zum Ende des Turniers Musik aus fast allen Teilnehmerländern vor. Die Nationalmannschaft des für heute ausgewählten Landes ist mit nur einem Punktgewinn und nach der abschließenden 0:3 Niederlage gegen Co-Gastgeber Mexiko als Gruppenletzter leider bereits ausgeschieden. Um welches Land es sich handelt, verrät euch nun Vicky.
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Heute Tschechien. Eva Fana ist eine tschechische Künstlerin, die 1993 in Třinec geboren wurde und seit 2003 aktiv Musik produziert. Schon in ihrer Kindheit hat sie sich viel für Musik interessiert und in ihrer Freizeit Klavier gespielt. 2006, mit nur 13 Jahren, brachte sie ihre erste eigene Single, Mels mi vůbec rad, übersetzt Hast du mich überhaupt gemocht, raus und landete damit an der Spitze der tschechischen Charts.

In ihren tschechischen und polnischen Songs vereint sie Pop, Rock, Pop-Punk, Indie-Rock und Alternative-Rock. Dazu spielt sie Gitarre, Schlagzeug und Klavier. Mit 15 Jahren ging Eva als jüngste Sängerin aller Zeiten auf Tour. Dort spielte sie unter anderem auch ihren ersten polnischen Song, Ticho.

2025 nahm Eva an dem tschechischen Publikumswettbewerb Český Slavik teil. Übersetzt heißt das Tschechische Nachtigall. Dort gewann sie den ersten Platz in der Kategorie Best Singer.

Heute ist Eva Fahner nicht nur in der Tschechischen Republik eine der erfolgreichsten Sängerinnen, sondern auch im benachbarten Polen. Sie hat insgesamt 5 tschechische und 6 polnische Alben veröffentlicht. Ihr neuestes Album mit dem Namen ADHD Pop ist tatsächlich erst diesen Monat erschienen und einen Song davon, Perpetuum Mobil, spielen wir jetzt.

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1: Das war Perpetuum Mobile von Eva Fahner. Am Montag setzen wir dann unsere musikalische Reise durch die Teilnehmerländer der Fußball-WM fort. Und bevor wir gleich auf die Nachrichten fortsetzen, denn in ungefähr 3 Minuten ist es schon wieder soweit, hören wir noch einen anderen Song, und zwar Brühe im Lichte von Waving the Guns.

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1: Es ist 8.30 Uhr im Studio Fria Paula mit einigen Meldungen. Guten Morgen. Die Hanse-Fraktion Rostock, der Bürgerschaft, möchte städtischen Baumschutz durch Unterflursysteme erreichen. Darüber informiert die Stadt. Hintergrund ist die Bodenversiegelung durch Wege und Bebauung, die Wasserzufuhr in den Boden verhindert. Nach einem Bürgerschaftsantrag könnten Leitsysteme das Wasser auf den Oberflächen statt in die Kanalisation in den Boden leiten, um die Bäume zu versorgen. Der neue Markt soll im kommenden Monat eine neue Begrünung erhalten. Dies gab die Stadt Rostock bekannt. Testweise sollen im Juli mobile Grünelemente platziert werden, beispielsweise Bäume in Pflanzkübeln. Eine Umräumung des Markts bei Veranstaltungen oder Märkten soll gewährleistet bleiben. Die Grünelemente werden vorerst nur geliehen. Anschließend an diese Testphase soll über eine dauerhafte Begrünung nachgedacht werden. Die Gemeinde Rühn im Landkreis Rostock konnte eine Goldmedaille in einem europäischen Dorfwettbewerb erreichen. Darüber informiert das Land Mecklenburg-Vorpommern. Die Auszeichnung des European Village Renewal Awards wurde verliehen für eine ganzheitliche, nachhaltige, innovative und zeitgemäße Gemeinwesenentwicklung von herausragender Qualität. Der seit Anfang des Jahres geltende neue Wehrdienst scheint zu mehr Bewerbungen geführt zu haben. In diesem Jahr wurden erstmals Briefe an alle volljährig werdenden Männer verschickt, mit der Frage nach einer Wehrdienstbereitschaft. Nach Angaben der Bundeswehr seien seither etwa 38.500 Bewerbungen eingegangen. Im Vergleich zum gleichen Zeitraum im Vorjahr ergibt sich ein Anstieg von ca. 24%. Und wegen der starken Hitze gilt in Paris vorerst ein Alkoholverbot. Von heute bis zum Sonntagmorgen darf in der Stadt kein Alkohol verkauft oder öffentlich konsumiert werden. Darüber informiert die Pariser Polizei. Mit der Maßnahme sollen die örtlichen Kliniken entlastet werden. Diese befinden sich gegenwärtig im Krisenzustand. In Restaurants und Gaststätten gilt eine Ausnahme des Alkoholverbots. Soweit die Meldungen, die nächsten Nachrichten um 9.
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2: Auch wenn es sich dank dieser wunderschönen Klimaanlage bei mir im Studio nicht so anfühlt, aber wir haben draußen mittlerweile 22 Grad und die Höchsttemperaturen liegen bei 31 Grad. Die wärmste Zeit ist also zwischen 14 und 17 Uhr, also gerade da am besten vorsichtig sein, schön eincremen und genug Wasser trinken, denn auch vom Himmel her kommt kein Schatten, wir haben einen quasi wolkenlosen Himmel und es weht auch nur ein schwacher Wind aus südöstlicher Richtung. Der kann zwischendurch für ein ganz kleines bisschen Abkühlung sorgen, aber besonders windig ist es nicht.
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2: Den gibt's heute mit mir. Mein Name ist Luca und ich bin euer Moderator. Und in den Nachrichten habt ihr gerade Freier Paula gehört.
1: Hallo, das bin ich.
2: Ihr habt es vielleicht nicht mitbekommen vorhin, vielleicht schon. Freier hört keine Musik mehr. Und deswegen tut es mich leid, dich jetzt zu enttäuschen. Der nächste Beitrag, den wir uns widmen, ist das Release-Radar, wo drei Songs vorgestellt werden, die diese Woche erscheinen. Ich hoffe, das ist dir nicht zu viel Musik.
1: Das sind drei Lieder, die bestimmt alle sehr gut sind, die ich mir nicht anhören werde. Mhm. Also, ich möchte noch einmal klarstellen. Es ist nicht, dass ich Musik hasse. Ich arbeite, es ist auch okay hier im Radio, wenn Musik läuft. Es ist nur, dass ich in meiner Freizeit Stille einfach noch ein bisschen schöner finde als Musik, so gut sie auch ist. Und Luca kommt damit einfach nicht klar. Und es graust mich. Es graust mich, drüber nachzudenken, jetzt wo diese Informationen öffentlich gegangen sind, wie viele Leute da draußen mich auch nicht akzeptieren können.
2: Jetzt stellst du es so da, als würde ich dich nicht akzeptieren. Ich finde es einfach nur bemerkenswert auf eine Art. Ich finde es, ja, unterhaltsam.
1: Ja, ich merke schon, wie du dich über mich amüsierst. Nein, Spaß beiseite. Ja, wie wär's Release-Radar?
2: Genau, Release-Radar, ja. Davor aber noch ein bisschen andere Musik.

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1: Das war Lemonade von Aspar featuring Becky G. Und der Song war, ich weiß gar nicht, ob letzte oder vorletzte Woche, aber er war auf jeden Fall auch schon in unserer Low-Rotation. Das heißt, er ist auf jeden Fall ein recht neuer Song. Und bei neuer Musik bleiben wir auch erstmal. Denn im gleich folgenden Release-Radar präsentiert euch unsere Musikredaktion wie jeden Freitag eine kleine Auswahl von vielversprechenden Neuveröffentlichungen der laufenden Woche. Diesmal mit dabei sind eine Berliner Band, die dank eines Zufalls zusammenfand, ein ständig wechselndes UK-Kollektiv, das in keine musikalische Schublade passen will, und ein New Yorker Quintett, das nicht länger als Post-Punk-Band bezeichnet werden möchte. Mehr erfahrt ihr nun von Paul und Alex aus der Musikredaktion.
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3: Die Band Void Queen entstand im März 2024 in Berlin beinahe zufällig. Gitarrist Tobi und Drummer Merlin spielten gemeinsam in einem anderen Projekt, als ihr damaliger Sänger kurz vor einem geplanten Konzert ausstieg. Sängerin Wilte sprang kurzfristig ein, doch was zunächst nur als Übergangslösung gedacht war, entwickelte sich schnell zu etwas Größerem. Void Queen verbinden die Dringlichkeit des Post-Punk mit dem rohen Geist des Rock'n'Roll der 70er Jahre und vereinen treibende Rhythmen, druckvolle Basslinien und atmosphärische Spannung mit rauchigen, emotional aufgeladenen Vocals. Die neue Single Power Zip taucht tief in die stille Verzweiflung der Suche nach Sinn in einem Leben ein, das sich schmerzhaft leer anfühlt. Zwischen Illusion und Realität schwebend, fängt der Song den Drang ein, das Gewöhnliche in etwas Außergewöhnliches zu verwandeln. Selbst um den Preis, sich dabei selbst zu verlieren. Themen wie falsche Unsterblichkeit, emotionale Isolation und die Konfrontation mit dem eigenen Ich ziehen sich durch den gesamten Song und münden in

Noise, Spacewalk, Dreampop und Psychedelic. Alle diese Genres werden The Telescope zugeschrieben. Dabei sind sie nur vage in der Nähe von dem, was man sich unter Noise Music vorstellt und kratzen alles ein wenig an, um ihren ganz eigenen Sound zu kreieren. The Telescopes wollten stets Grenzen verschieben und dabei abseits bekannter Klänge und Ideen arbeiten. Sie sind bekannt für eine ständig wechselnde Besetzung, die zwischen einer und 20 Personen variieren kann. Mit ihrem neuen Album Static Charge erfinden sich wieder neu. Mit einem Vibe von Svans, Sonic Youth oder Ramley wollen The Telescopes vieles, aber nicht Mainstream sein. Steinzeit-Beats, Außenseiterklänge und tieffrequentierte Erschütterungen vereinen sich im Widerstand gegen die neue Absurdität der Existenz, so beschreiben sie es. Der Track Revolutionary Blues fängt dieses Feeling ein und baut vergleichsweise viele, doch typische Elemente der westlichen Musikwelt ein. Das langsame, gediegene, immer wieder schief klingende und repetitive, was der Sound des Noise Rocks so mit sich bringt, bleibt trotzdem erhalten. Mit atmosphärischen Pads und leichten Gesängen entsteht ein Gefühl der Bedrohung und Anspannung, welche im Refrain durch uns vertraute Harmonien in ein Gefühl des »Es muss, es geht weiter« aufgelöst werden.

Die ersten drei Alben der New Yorker Band Bodega wurden zu Recht mit Post-Punk-Ikonen wie zum Beispiel den Talking Heads verglichen. Ich habe uns nie als Post-Punk-Band, ich habe uns einfach als konzeptionelle Rockband gesehen. Betont wiederum Sänger und Gitarrist Ben Hosey. Mit Album Nummer 4, All Inside Aquarium, entfernen sich Bodega weiter von ihren vermeintlichen Post-Punk-Wurzeln. Das Ziel der Gruppe war, zu melodischen Stücken zurückzukehren. Klanglich strebte die Band, Zitat, diesen Sound der späten 80er und frühen 90er Jahre an, eine Mischung aus Stone Roses und Jane's Addiction mit mehr Riffs und Gitarrensoli. Als zweiter Vorbote des für den 9. Oktober angekündigten Albums ist nun der Titeltrack erschienen. Ben Hosey kommentierte den Song wie folgt. Dieser Titel ist der Versuch einer existenziellen Hymne. Schmerz, nachdem er nachlässt, kann dich einer seligen Perspektive näher bringen, in der Gegensätze verschwinden und neugierige Kreativität ruhig herausfließt, wie das Wasser aus dem Wasserhahn in der Badewanne. Wenn du dort bist, erinnerst du dich daran, dass alles miteinander verbunden ist und findest paradoxerweise mehr zu dir selbst, obwohl du erkennst, dass du nur ein winziger Fleck im Aquarium der kosmischen Einheit bist.

Soweit Paul und Alex aus der Musikredaktion mit dem Release-Radar. Ihr habt es gehört, die Berliner Band Void Queen hat eine neue Single veröffentlicht. Power Sip lautet der Titel des Tracks, den ihr jetzt nochmal in voller Länge hören könnt.

0: Das war Powersip von Void Queen, ein Song aus, unserem aktuellen Release-Radar. Es ist jetzt 8.53 Uhr, das heißt, es ist wieder Zeit für den...
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0: Basketball. Basketballtalent Jack Kyle ist beim NBA Draft in der zweiten Runde ausgewählt worden und konnte in der kommenden Saison der 10. aktive deutsche Spieler in der nordamerikanischen Profiliga werden. Der 20-jährige Aufbauspieler von Alba Berlin wurde an Position 39 gedraftet, nachdem er erst vor wenigen Tagen mit den Berlinern die deutsche Meisterschaft gefeiert hatte. Bereits in der ersten Runde waren die deutschen Talente Hannes Steinbach und Christian Andersen ausgewählt worden. Ein starkes Zeichen für die Entwicklung des deutschen Basketballs. Ob Kyle sofort für die New York Knicks aufläuft, ist allerdings noch offen, da der Club zunächst nur seine NBA-Rechte gesichert hat. Kyle selbst hofft dennoch auf den direkten Sprung in die NBA und möchte möglichst schon in der kommenden Saison Teil der Organisation sein. Tennis. Tatjana Maria hat beim Rasenturnier in Eastbourne das Halbfinale erreicht. Die 38-Jährige setzte sich im Viertelfinale in zwei Sätzen mit 6:3 und 5:7 gegen die Tschechin Teresa Valentova durch und bleibt damit im Turnier ohne Satzverlust. Mit ihrem starken Lauf arbeitet sich Maria in der Weltrangliste wieder in Richtung Top 100 vor. Im Halbfinale trifft die frühere Wimbledon-Halbfinalistin nun auf die lettische French Open-Siegerin Jelena Ostapenko. Das bislang einzige Duell der beiden gewann Maria 2022 im Achtelfinale von Wimbledon. Und Fußball. Der Berliner Fußballverband veröffentlicht erstmals Zahlen zu gemeldeten Fällen von körperlicher, psychischer und sexueller Gewalt und schafft damit als erster Landesverband im deutschen Fußball mehr Transparenz. Seit Jahresbeginn wurden 41 Vorfälle gemeldet, darunter 8 Fälle sexualisierter Gewalt. Am häufigsten ging es jedoch um psychische Gewalt. Ziel ist es, Kinderschutz zu stärken, Probleme systematisch zu erfassen und Schutzkonzepte in den Vereinen weiter auszubauen. Fachleute begrüßen den Schritt und fordern eine bundesweite einheitliche Erfassung solcher Fälle. Der Deutsche Fußballverband arbeitet nach Angaben bereits an einer entsprechenden Strategie. Soweit die aktuellen Sportmeldungen und das Neueste aus Stadt und Land. Das berichtet uns gleich Freya. Ich habe aber schon einen kleinen Vorgeschmack bekommen. Es wird unter anderem über folgende Themen gehen: Steueränderungen für kommunale Ehrenamtler in MV, Bundestag bespricht Organspende und internationaler Helfer wegen Erdbeben in Venezuela. Bis es soweit ist, hören wir jetzt aber noch einen Song. Hier ist No Entiendes La Onda von Cypress Hill.

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1: Es ist 9 Uhr im Studio Freya Paula mit den Nachrichten. Guten Morgen. Der neue Markt soll im kommenden Monat eine neue Begrünung erhalten. Dies gab die Stadt Rostock bekannt. Testweise sollen im Juli mobile Grünelemente platziert werden, beispielsweise Bäume in Pflanzenkübeln. Eine Umräumung des Marktes bei Veranstaltungen oder Märkten soll gewährleistet bleiben. Die Grünelemente werden vorerst nur geliehen. Anschließend an diese Testphase soll über eine dauerhafte Begrünung nachgedacht werden. Ebenfalls für mehr Grün möchte die Bürgerschaftsfraktion von Grünen und Volt sorgen. Sie wollen in Rostock geltende Mindestabstände reduzieren, die Bäume zu unterirdischen Rohrleitungen haben müssen. Dies soll der Stadt mehr nutzbare Baumstandorte schaffen und unter anderem für mehr Hitzeschutz sorgen. Der derzeitige Mindestabstand liegt bei 2,5 Metern. Eine Reduzierung soll nach Aussagen der Fraktion unbedenklich sein, solange Schutzmaßnahmen für die Rohrleitungen getroffen werden. Dabei wird sich an anderen Städten orientiert, die vergleichbare Maßnahmen bereits umgesetzt haben. In Mecklenburg-Vorpommern werden die Steuerfreibeträge für Ehrenamtler in kommunalen Stellen erhöht. Dies gibt das Ministerium für Finanzen und Digitalisierung bekannt. Hintergrund ist eine Gesetzesänderung aus dem Vorjahr. Die Höhe an steuerfreien Aufwandsentschädigungen unterscheidet sich dabei je nach ausgeführtem Ehrenamt. So können beispielsweise BürgermeisterInnen in kleineren Gemeinden oder Städten nun etwa 5.000 Euro im Jahr erhalten statt den vorherigen 4.500. Der Höchstbetrag findet sich bei jährlichen 8.112 Euro für Vorsitzende einer Stadtvertretung oder Gemeinde oder Stadtfraktion bei bestimmten Einwohnerzahlen. Am Bundestag wurde gestern das Thema der Organspende begonnen. Spezifisch ging es darum, ob die sogenannte Widerspruchsregelung eingeführt werden sollte. Nach ihr gilt jede zulässige Person automatisch als spendebereit, bis sie Widerspruch einlegt. Das Thema ist im Bundestag stark umstritten. Zum einen wird die Meinung vertreten, dass man die Entscheidung zur Organspende nicht für die Bevölkerung entscheiden könnte. Zum anderen gibt es die Ansicht, dass man die Menschen retten müsse, die täglich aus Mangel an Spendeorganen sterben. Die SPD-Abgeordnete Sabine Dittmar wies darauf hin, dass Deutschland gegenwärtig Spendeorgane aus Ländern importiert, in denen die Widerspruchsregelung gilt. Nach ihrer Ansicht müsse man es ihnen gleich tun. Und nach den schweren Erdbeben in Venezuela werden nun internationale Rettungskräfte ins Land entsandt. Unter anderem ist ein etwa 250 Personen starkes Rettungsteam aus Mexiko auf dem Weg. Außerdem etwa 50 Einsatzkräfte aus dem Technischen Hilfswerk in Deutschland. Nach Angaben des venezuelanischen Gesundheitsministers gegenüber dem Sender VTV seien bisher 4.300 Verletzte in den Krankenhäusern behandelt worden. Die neu eintreffenden Helfer sollen nach weiteren Überlebenden suchen. Soweit die Nachrichten, die nächsten Meldungen in einer halben Stunde.
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2: 23 Grad haben wir mittlerweile, die Höchsttemperaturen liegen heute aber noch bei 31 Grad. Die wärmste Zeit ist da zwischen 14 und 17 Uhr, also gerade da besonders vorsichtig sein. Denn viel Schatten spendet der Himmel auch nicht, es ist quasi wolkenlos und es weht auch nur ein schwacher Wind aus südöstlicher Richtung. Am Wochenende wird es noch anstrengender, könnte man fast schon sagen, bei 37 Grad am Samstag, auch Sonne mit nur vereinzelt Wolken. Sonntag dann nur noch, in Anführungszeichen, 34 Grad mit etwas weniger Sonne und zwischendurch eventuell leichtem Regen und es könnte ein wenig windiger werden als die letzten Tage.
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2: 9.04 Uhr ist es jetzt, eine Stunde habt ihr noch mit mir, mein Name ist Luca und mit Freya Paula.
1: Oh, stimmt, ich bin ja hier.
2: Stimmt, ja. Ja. Und gut, dass du das gesagt hast, du bist jetzt hier, aber könntest du, wenn du die Möglichkeit hättest, in die Zeit zu reisen, würdest du lieber in die Zukunft oder in die Vergangenheit reisen? Und wenn du die Frage beantwortet hast, wohin am liebsten? Genau.
1: Oh, da gibt's unglaublich viele Möglichkeiten. Ne? Ich glaube, die Zukunft möchte ich nicht so gerne, weil ich mag Spoiler nicht so sehr. Mhm. Von daher würde ich eher die Vergangenheit. Je nachdem, wie viele Möglichkeiten ich habe, wie banal ich das einsetzen kann, würde ich einfach, glaube ich, sehr viel Zeittourismus betreiben und mir verschiedene Menschheitsehren einmal angucken, wie es da so war.
2: Mhm.
1: Wenn das so eine Zeitreise ist, wo ich mich so einmal festlegen muss und eine größere Reise eher machen kann und danach ist meine Chance vorbei, das ist schwieriger. Ich glaube, ich würde vielleicht Nochmal einmal ein bisschen zurück in die 2000er. Wir sind jetzt gerade wieder so, der Nostalgiezyklus ist ja immer so bei ungefähr 20 Jahren und jetzt ist gerade wieder die 2000er Nostalgiezeit. Zum einen bin ich davon selbst auch betroffen, muss ich ehrlich gestehen. Und zum anderen würde ich auch gerne nochmal vergleichen, wie war es wirklich zu, wie es sich jetzt anfühlt.
2: Also du würdest tatsächlich eine Zeit bereisen, in der du schon existiert hast?
1: Ja,
2: wenn du die gesamte Möglichkeit hast?
1: Also wenn es nur eine einzige Reise ist, ne, dann möchte ich, glaube ich, eine sichere Reise haben. Weil da weiß ich, da komme ich auf jeden Fall klar. Wenn ich mir jetzt sage, okay, ich möchte jetzt nochmal...
2: Dinosaurier.
1: Ja, da habe ich halt einfach Angst, dass ich gefressen werde. So, wenn ich beliebig viel machen kann, dann gucke ich einmal kurz für 5 Minuten vorbei. Und wenn ich was Schlimmes sehe, was mich fressen will, dann bin ich halt sofort wieder weg. Das ist okay. Aber bei einer Reise wäre das sehr schade, wenn ich irgendwo hingehe, wo ich das halt nach ein paar Sekunden eventuell abbrechen muss.
2: Ja, nein, das ist sehr verständlich. Das kann ich gut nachvollziehen. Aber ich habe dann einen sehr guten Vorschlag für dich. Sollte es mal dazu kommen, dass du Zeitreisen gehst, das sage ich dir aber noch nicht jetzt. Du musst gleich zuhören nach einem Song, der auch aus dem Album ist, was heute rauskommt. Cryogen von Muse.
1: Oh.

Hey, das war Cryogen von Muse, ein Song aus dem neuen Album The Wow Signal. Noch einmal wärmste Empfehlung von mir, sich dieses Album anzuhören. Ich finde es fabelhaft. Und ich habe auch noch einen kleinen Veranstaltungstipp für euch. Und zwar findet am Sonntag, also dem 28. Juni, eine Party statt. Sie ist allerdings in Cambridge und fand bereits im Jahr 2009 statt. Das ist allerdings kein Problem, denn die Party ist eh nur für Zeitreisende. Veranstalter der Party ist Stephen Hawking. Der Brite beschäftigte sich vor allem mit schwarzen Löchern, dem Ursprung des Universums und der Frage, wie Raum und Zeit funktionieren. Trotz seiner schweren Nervenkrankheit ALS, die quasi ein Todesurteil war, arbeitete er jahrzehntelang weiter und wurde weltweit für seine Forschung und seine Bücher bekannt. Besonders sein Werk Eine kurze Geschichte der Zeit machte komplizierte Wissenschaft für viele Menschen verständlich. Und im Jahr 2009 sorgte Hawking dann mit seinem ungewöhnlichen Experiment für Schlagzeilen. Er veranstaltete eine Party, allerdings nur für Zeitreisende. Es gab Luftballons, Snacks, Champagner und alles. Aber die Einladung verschickte Hawking erst nach der Feier. Seine Idee war ziemlich einfach. Falls Zeitreisen in die Vergangenheit eines Tages möglich sein sollten, könnten Menschen aus der Zukunft die Einladung lesen und zur Party erscheinen. Es kam leider niemand. Hawking wertete das quasi mit so einem Augenzwinkern als Hinweis darauf, dass Zeitreisen in die Vergangenheit vermutlich nicht möglich sind. Wissenschaftlich beweisen konnte das Experiment aber gar nichts. Es war vielmehr so ein gedankliches Experiment, was so ein bisschen zum Nachdenken anregen sollte. Und Hawking wollte damit zeigen, wie faszinierend die Frage nach Zeitreisen ist und welche Schwierigkeiten das so mit sich bringt. Weil in der Physik spielen Zeitreisen durchaus eine Rolle. Einige theoretische Modelle der allgemeinen Relativitätstheorie lassen auch Lösungen zu, bei denen Reisen durch die Zeit denkbar wären. Theoretisch sind Zeitreisen in die Zukunft sogar schon bedingt möglich und wir alle machen ganz, ganz kleine Mini-Zeitreisen in die Zukunft jeden Tag. Aber das ist eine Geschichte für einen anderen Tag. Und viele Forschende gehen aber davon aus, dass Naturgesetze Zeitreisen in die Vergangenheit schon verhindern. Naja, ich dachte, ich lade euch trotzdem einmal ein, weil die Information muss ja weitergetragen werden. Nicht, dass dann in 1000 Jahren Zeitreisen in die Vergangenheit doch möglich sind und einfach niemand von der Party erfahren hat. Das wäre ja sehr schade.

0: Das war Wir schießen die Milliardäre ins All von Dritte Wahl. Ich wünsche euch einen sehr schönen Freitag und morgen am Samstag, da steigt Felix Langberg, Rostocks erfolgreichster Boxprofi, wieder in den Ring. In Hamburg trifft er dabei auf den Südamerikaner Schmitter Gonzales, eine Art K.O.-König. Aber auch Langberg hat es ordentlich in den Fäusten. 16 seiner 20 Profikämpfe beendete der Rostocker Schwergewichtler vorzeitig. Um einen Titel geht es Samstag im Duell Langberg-Gonzales nicht. Aber der Gewinner rückt in die Top 60 der weltweiten Rangliste, was tatsächlich ziemlich beeindruckend ist bei weltweit mehr als 1600 registrierten aktiven Schwergewichtsprofis. Beim Interview von unserem Sportmecher spielte der anstehende Boxkampf in Hamburg allerdings keine Rolle. Vielmehr ging es diesmal allein um Langberg als Mensch.
1: Herzlich willkommen, Felix Langberg, Boxer aus unserer Hansestadt, ist bei mir zu Gast. Herzlich willkommen.
2: Moin, moin.
1: Was ist die Faszination am Boxen?
2: Ja, Boxen ist ja natürlich ein sehr vielfältiger Sport. Ne? Also es gibt, glaube ich, keinen Sport, der so viele verschiedene andere sportliche Komponenten noch miteinander vereint. Ne? Also du hast so diese Maximalkraftgeschichte, du hast diese Langzeitkondition, du hast Intervall, ne? Du hast diese ganze Athletik. Du hast Nehmerqualitäten, du musst aber auch sehr viel mit dem Köpfchen boxen. Ne, es ist ja wie so ein Schachspiel, wenn man überlegt, ich boxe 10 Runden, drei Minuten. Da kann man nicht einfach nur nach vorne gehen, versuchen, seinen Gegner umzurennen. Ne? Da musst du auch so ein bisschen taktisch spielen. Und ja, also deswegen ist Boxen natürlich eine sehr, sehr breite sportliche Facette, aber auch unternehmerisch gesehen sehr interessant. Und das Gesamtkonzept macht mir einfach sehr, sehr viel Spaß.
1: Unternehmerisch heißt, du bist Profiboxer. Das heißt, 20 Kämpfe hast du bisher in deiner Profilaufbahn bestritten. Wie viel kannst du noch zurückzählen? Wie viel insgesamt, also unabhängig von dem Profikampf, du schon
2: insgesamt
1: gemacht hast?
2: Insgesamt? Ich habe so um die 20, 25 Amateurkämpfe, 15 Profikämpfe im K1, 20 Profikämpfe im Boxen. Ne? Also kommt schon ein bisschen was zusammen.
1: Du bist ja ein Kind Rostocks, das heißt in Ebershagen aufgewachsen, hast dir aber sicherlich nicht gedacht, ich werde Profiboxer, sondern du hast was Richtiges studiert, sogar
2: genau.
1: An der Uni Rostock.
2: Mhm. Ja, ich habe Maschinenbau studiert, ja tatsächlich 7 Jahre lang. Ne? Ich habe das natürlich möglichst weit hinausgezögert, weil ich irgendwie auch im Studium schon geahnt habe, okay, das mit dem Sport wird ernster bei mir. Und ich habe dann auch ja, guten Zuspruch aus verschiedenen Richtungen gekriegt, aus verschiedenen Städten und Ländern, dass ich es doch probieren soll. Deswegen habe ich natürlich dann hier und da auch mal das Semester gezogen, ne, oder ein Wartesemester, Urlaubssemester eingelegt, um den Sport ein bisschen auszuleben, aber auch um zu reisen, um mich zu entfalten. Ja, habe dann tatsächlich auch sehr gut abgeschlossen, Studium. Also ich kann ohne Probleme auch als Ingenieur arbeiten gehen. Ne? Ja, Rostock ist schon schön. Ne? Also hat richtig Spaß gemacht, hier zu studieren, muss man echt schon so sagen.
1: Boxen hast du dir auf die Fahnen geschrieben. Trotzdem bist du noch Geschäftsführer von Plan for Future. Nimm uns da mal mit. Was ist Plan for Future?
2: Ja, Geschäftsführer ist in dem Fall vielleicht ein etwas falsches Wort, weil das natürlich nach irgendwie Geld machen klingt und ein Business regulieren sich anhört. Letztendlich ist das so, es ist eine gemeinnützige Geschichte. Also wir arbeiten da seit über 6 Jahren dran, haben uns noch nicht einen Cent in die eigene Tasche gesteckt. Also machen das wirklich mit ganz, ganz viel Herzblut, mit ganz, ganz viel Leidenschaft, mit ganz, ganz viel eigenem Geld vor allem und pflanzen hier bei uns in der Region, in Mecklenburg-Vorpommern, Bäume, mehrere tausend tatsächlich auch jedes Jahr, teilweise auch mit Schulklassen, also haben da so Bildungsaufträge. Meine Frau ist ja Lehrerin, die koordiniert das dann so ein bisschen mit den Schulklassen. Und darüber hinaus, weil aber nicht nur dieses Lokale hier wichtig ist vor Ort, kaufen wir große Regenwaldgebiete im Amazonas, in Peru, an den Ausläufern der Anden und versuchen dort quasi diesen Einschlag, ne, den industriellen Einschlag, der immer schneller vor sich geht, zu stoppen. Ne? Das heißt, da gibt es natürlich ganz, ganz viele große private Flächen, wo aber teilweise noch 1000 Jahre alte Bäume draufstehen. Ne? Also intakter Primärregenwald, Sekundärregenwald, der wieder nachgewachsen ist. Und diese Gebiete, die sind jetzt so fragmentiert, die gehören tatsächlich Privatpersonen. Das ist am Rande des riesigen Amazonas. Das ist quasi das Einlaufgebiet zum Amazonas. Ne? Also das ist wirklich ein großes, großes Projekt, was ganz viel Herzblut verlangt. Und jeder von uns arbeitet ehrenamtlich. Materia, habt ihr vielleicht auch schon gesehen, ist auch mit dabei. Also viele Leute, die dabei sind, mit ganz viel Herzblut, ohne sich da irgendwie was selbst in die Tasche zu stecken. Und wir brauchen wirklich Spender. Es ist wirklich ein großes Projekt. Wir versuchen hier viel zu bewirken. Und von diesen 5 Euro, die letztendlich nachher irgendwie gespendet werden, quantifiziert man das. Man schützt diesen einen Quadratmeter Primärregenwald im Amazonas, aber darüber hinaus pflanzt man halt diesen einheimischen Baum auch hier in der Region. Und da um den Wald da so ein bisschen unter die Äste zu greifen, kann man ja auch sagen, unterstützen wir da anderen Pflanzen da wieder Mischwald, resistenten Mischwald an.
1: In der heutigen Zeit wahrscheinlich eine riesen Zukunftsaufgabe. Kommen wir noch mal ganz kurz zum Boxen. Zukunft und Boxen, wie lange? Du sagtest mir gerade, als wir uns begrüßt haben, du bist 22.
2: Na, das war natürlich Spaß, bin 34. Ne?
1: Wie lange kannst du dir vorstellen, noch zu boxen?
2: Das ist eine Sache, die möchte ich vorher nicht so festlegen. Es hat natürlich was mit Spaß zu tun auch. Ne? Und jetzt ist es so, dass ich tatsächlich, auch wenn ich 34 bin, ich werde immer besser, Ich merke, ich bin in der Prime, ne? Ich bin in Vollbesitz meiner Kräfte. Das habe ich jetzt. Das hatte ich nicht mit Mitte 20, das habe ich jetzt mit Anfang Mitte 30. So, ich denke, dass ich das ein paar Jahre halten kann. Und dann ist nachher die Frage, wie viel Spaß hat man oder wie gut man ist, ist man noch mit 38, um mit denen da ganz oben mitzuhalten. Also werden wir einfach sehen, was die Zeit bringt. Und wenn nicht, werden sich weitere Türen öffnen, ne? Je nachdem.
1: Dann wünsche ich dir für deine Zukunft, für deine beiden Zukunft, alles erdenklich Gute. Mhm,
2: danke.
1: Wenn deine Ziele alle erfüllt werden und erreicht werden. Und damit zurück ins Studio. Bei mir war Felix Langenberg, Profiboxer aus Rostock.
0: Dann wollen wir mal schauen, wie lange die sogenannte Prime, also die Blütezeit von Felix Langenberg, noch dauert. Am Samstag trifft er erstmal auf den K.O.-König Gonzales aus Bolivien. Jetzt ist es schon 9.26 Uhr, das heißt, gleich kommt Freya wieder zu mir ins Studio mit den Kurznachrichten. Davor wollen wir aber noch einen Song hören, und zwar God Save the Pony von Big Special.

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2: 9.30 Uhr haben wir es im Studio, ist die Freya Paula und die bringt euch die Nachrichten. Auf geht's. Die Hanse-Fraktion Rostock der Bürgerschaft möchte städtischen Baumschutz durch Unterflursysteme erreichen. Darüber informiert die Stadt. Hintergrund ist die Bodenversiegelung durch Wege und Bebauung, die Wasserzufuhr in den Boden verhindert. Nach einem Bürgerschaftsantrag könnten Leitsysteme das Wasser auf den Oberflächen statt in die Kanalisation in den Boden leiten, um die Bäume zu versorgen. Die Gemeinde Rühn im Landkreis Rostock konnte eine Goldmedaille in einem europäischen Dorfwettbewerb erreichen. Darüber informiert das Land Mecklenburg-Vorpommern. Die Auszeichnung des European Village Renewal Awards wurde verliehen für eine ganzheitliche, nachhaltige, innovative und zeitgemäße Gemeinwesenentwicklung von herausragender Qualität. Die Grünen in Mecklenburg-Vorpommern fordern die Anschaffung eines Löschpanzers für das Land. Anlass ist der aktuelle Waldbrand bei Neustrelitz. Wegen Munitionsbelastung im Boden kann die Feuerwehr nicht frei zum Löschen agieren. Wegen des hohen Vorkommens von Flächen mit Munition in MV ist die Anschaffung eines Löschpanzers ein wichtiger Schritt auch für künftige Waldbrandbekämpfung, so die Partei. Der seit Anfang des Jahres geltende neue Wehrdienst scheint zu mehr Bewerbungen geführt zu haben. In diesem Jahr wurden erstmals Briefe an alle volljährig werdenden Männer verschickt, mit der Frage nach einer Wehrdienstbereitschaft. Nach Angaben der Bundeswehr seien seither etwa 38.500 Bewerbungen eingegangen. Im Vergleich zum gleichen Zeitraum im Vorjahr ergibt sich ein Anstieg von ca. 24%. Und wegen der starken Hitze gilt in Paris vorerst ein Alkoholverbot. Von heute bis zum Sonntagmorgen darf in der Stadt kein Alkohol verkauft oder öffentlich konsumiert werden. Darüber informiert die Pariser Polizei. Mit der Maßnahme sollen die örtlichen Kliniken entlastet werden. Diese befinden sich gegenwärtig im Krisenzustand. In Restaurants und Gaststätten gilt eine Ausnahme des Alkoholverbots. Soweit einige Meldungen, die nächsten Nachrichten noch einmal um 10.
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3: Ich finde das sehr schön, die letzten halben Stunden hat sich die Temperatur immer um 1 Grad erhöht und so auch jetzt, denn wir sind von vor einer halben Stunde 23 Grad auf jetzt 24 Grad gestiegen und die Höchsttemperaturen liegen heute bei 31 Grad. Dabei ist die wärmste Zeit so zwischen 14 und 17 Uhr, also gerade da besonders vorsichtig sein, am besten im Schatten bleiben, schön viel trinken und Sonnencreme benutzen, denn der Himmel bietet heute nicht besonders viel Schatten, es ist quasi wolkenlos und dazu weht auch nur ein schwacher Wind aus südöstlicher Richtung.
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3: So, Freya Paula, bist du eigentlich aufgeregt?
2: Dass wir jetzt 24 Grad haben? So sehr. Meine Lieblingstemperatur.
3: Stimmt, darauf wollte ich gar nicht hinaus, aber du hast absolut recht, deine Lieblingstemperatur. Mhm. Nein, ich meinte, weil du in einer halben Stunde das letzte Mal die Nachrichten sprichst.
2: Oh, Luca. Jetzt hast du es beschworen. Eben war ich nicht aufgeregt, aber ich glaube, jetzt kommt's.
3: Ja, ich erwarte eine Glanzleistung.
2: Mhm.
3: Gleich.
2: Für alle da draußen, ich bin gerade in meinen letzten Tagen meines Bundesfreiwilligendienstes hier bei Loro. Und ich werde bestimmt nochmal ehrenamtlich für die Moderation wiederkommen, aber für die Nachrichten vermutlich eher nicht. Also gleich das große Finale.
3: Mhm.
2: Und Gott, jetzt habe ich das Gefühl von Leistungsdruck bekommen.
3: Aber das tut mir leid, ich glaube, kein Druck.
2: Mhm, kein Druck, das kleine Finale.
3: Genau, das kleine Finale. Ein kleines letztes Mal.
2: Ja. Einmal gibt es noch die Nachrichten. Und
3: genau.
2: Ich pass auf, dass ich mich entweder ganz wenig oder ganz oft verlese, damit es nochmal in Erinnerung bleiben kann. Aber das, wenn ich mich einmal verlese, dann muss ich es auch durchziehen und mich ganz oft, damit das einfach nochmal einen interessanten Abschied hat, wenn auch keinen guten.
3: Mhm. Genau, ich sag auch, wie sagt Ali immer so schön, schlechte Dinge, an die erinnert man sich besser.
2: Mhm.
3: Also möglichst nicht gut machen, jetzt gleich.
2: Oder sehr gut, aber ich möchte nicht einfach neutrale Nachrichten gleich abliefern. Das wäre schade.
3: Das wäre wirklich sehr, sehr schade.
2: Mhm.

Das war Armutszeugnis von Waving the Guns featuring Pöbel MC. Und vor dem Start des Wochenendes wollen wir jetzt noch ein letztes Mal in unser aktuelles Album der Woche reinhören. Es trägt den Titel Doctrine of Love und stammt vom US-amerikanischen Soul-Sänger Jalen Ngonda. Die Demo-Version des Songs Hang It on the Shelf hatte eine ganz andere Atmosphäre als die fertige Version. Ngonda hat den Song ursprünglich im Winter 2025 zusammen mit Andrew Kingslow geschrieben, der auf dem Album Orgel und einige Keyboard-Parts spielt. Produzent Owen Katz steuerte noch ein Beat-Sample als Loop bei, über das sie dann die Melodie und den Text geschrieben haben. Die Demo-Version hatte einen Beatles-Sound, aber als es an die Aufnahmen mit der Band ging, kam dieser Marvin Gaye-Rhythmus zum Vorschein. Laut Ngonda klang dieser Rhythmus einfach großartig, also sind sie dabei geblieben. Von unserem Album der Woche hört ihr Jalen Ngonda mit Hang It On The Shelf.

Das war Hang It On The Shelf von Jalen Negonda, ein letzter Track von unserem Album der Woche Doctrine of Love. In Kürze erfahrt ihr dann über unsere sozialen Kanäle, welches das neue Album der Woche wird.

0: Das war Loser von Tame Impala. Und was draußen für ein Wetter ist, das haben wir ja schon den ganzen Morgen über erzählt. Was das für Auswirkungen auf das Programm hat, merken wir sogar beim Senf der Woche. Wahrscheinlich war da im Kopf mehr Senfmatsch als Gehirnmasse nach dem gestrigen Tag übrig. Jedenfalls hat es Harry wohl die Sprache verschlagen. Oder wegen eines Steinleidens? Wir wissen es nicht. Hört selber.
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2: Die Hitzewelle in Deutschland hält an und es wird sogar noch heißer. Mehr als 40 Grad sind am Wochenende möglich. 36 Grad
3: und es wird noch heißer. Europa ist der Kontinent, der sich am stärksten erwärmt. Wesentlich markanter als im globalen Durchschnitt. 36 Grad
4: und es wird noch heißer. Es ist Hochsommer, es ist heiß, aber durch den Klimawandel eben sehr heiß. 36 Grad, kein
5: Wir haben also bei der Hitze vermehrt Steinleiden, also das heißt also Steine, die abgehen und dann im Harnleiter oder in den Nierenbereichen hängen bleiben, sehr starke Schmerzen machen, weil die Leute einfach zu wenig trinken. 36 Grad, kein Ventilator.
4: Das Leben kommt mir gar nicht hart vor. Das ist einmal der Hitzschlag, der betrifft sofort das Hirn und das Hirn ist ja für viele von uns ein wichtiges Organ. 36 Grad. Medizinisch ist eine Hitzewelle sehr, sehr gefährlich, aber man kann sie nicht bebildern. Ein Starkregen, ein Hagelschlag, eine Überschwemmung, da ist die Dramatik erkennbar, bei der Hitze erstmal nicht. 36 Grad. Im Grunde genommen ist das eine sogenannte Omega-Wetterlage. Also hier erkennen die Fachleute sofort das griechische große Omega. 36 Grad
1: und
4: es wird noch
1: heißer. Und das war der Senf der Woche.
0: Das war also nur ein Kurzsenf, diesmal ohne Loro-Stimme, aber das ist ja irgendwo auch zeitgemäß. Immerhin fallen durch das Wetter Harley-Treffen und Bürgerfeste.

aus, da ist ein Kurzsenf wenigstens etwas. Was tatsächlich nicht ausfällt, überraschenderweise, ist ein Fahrradstadt-Check. Eine Radtour durch die Südstadt, die findet heute statt, um 17 Uhr. Heute ist doch der 26. Juni. Ja, heute am 26. Juni um 17 Uhr. Da wird die Radinfrastruktur Rostocks mit eigenen Augen und Rädern geprüft. Jeden Monat trifft sich eine Gruppe an Leuten, die mit offenen Augen durch die Stadtteile fährt, und sie wollen herausfinden, wo ist die Situation schon gut, wo ist sie noch ausbaufähig, und natürlich einfach gemeinsam Rad zu fahren. Die Erkenntnisse, die werden dann mitgenommen ins Rostocker Fahrradforum. Die dritte Tour ist das, die heute stattfindet. Sie führt durch die Südstadt, ca. 15 Kilometer vom Hauptbahnhof nach Süden bis nach Stadtweide und Bistow. Danach dann zurück zur durch die Südstadt bis zum Stadthafen. Die Tour wird dann ausklingen an der Hafendommel mit einem Freigetränk. Und ja, wenn ihr da Lust drauf habt, wenn ihr Energie habt, um 17 Uhr bei der Hitze noch Fahrrad zu fahren, dann könnt ihr da gerne einfach hinkommen. Das ist eine Veranstaltung der AG Umwelt von zusammen bewegen. Und ja, Fahrradstecken finde ich sehr wichtig, finde ich sehr gut. Und mir ist noch eine Sache eingefallen, die trotz der Hitze weiter stattfinden wird. Und das sind die Nachrichten um 10 mit Freya Paula. Und sie hat mir schon mal einen kleinen Teaser geschickt, was denn gleich so zu hören sein wird. Und zwar geht es zum einen um eine neue Begrünung auf dem neuen Markt, die Sozialministerin Drese gegen Alkohol und der Bundestag bespricht Organspenden. Mehr dazu nach ein bisschen Musik.

Ziel war das Burgenland, die österreich-ungarische Grenze. In Mattersburg besorgte er sich den besten Bolzenschneider, den man für Geld kaufen konnte. Fast 400 Schilling. In Mörbisch und See checkte er in die Pension Peterhof ein, kaufte sich einen Döner und wartete auf die Nacht. Um kurz nach eins klopfte es an seiner Tür. Der Verbindungsmann gab ihm einen Brief und verschwand wieder, ohne ein Wort zu sagen. Er lernte den Brief auswendig und machte sich zu Fuß auf den Weg. Runter die Ödenburger Straße, vorbei an den letzten Laternen und kurz vor der Kehre in den Feldweg rechts rein bis ganz zum Ende. Die letzten 100 Meter weiter durch das hohe Gras, hinein in das kleine Wäldchen. Die Grenzpatrouille um 3.30 Uhr abgewartet. Taschenlampe raus, dreimal kurz, zweimal lang. Und dann auf der Lichtung sah er sich.

Als sie durch den Zaun durchfahren, liefen sie so schnell es die Kinder zuließen bis zu den ersten Laternen. 14 Menschen, 3 Familien. Keine Champagnerkorken, kein Konfettijubel, nur große Erleichterung und noch größere Erschöpfung. Sie gingen gemeinsam zum Busbahnhof, setzten sich auf die Bänke und warteten auf den 622er Bus nach Wien. Vor lauter Müdigkeit wurde kaum gesprochen. Nur einmal fragte ihn eins der Kinder, was denn der Spruch auf seinem Dead Kennedys T-Shirt zu bedeuten hätte. Als der Bus dann pünktlich vorfuhr, gab er einem Vater seinen Dienststadtplan mit der eingekreisten Adresse der deutschen Botschaft. Er verteilte seine letzten Schillinge noch auf die 3 Familien und wünschte ihnen allen ein gutes Leben. Sie bedankten sich tränenreich und vielmals für alles in einer Sprache und einem Dialekt, den er kaum verstand. Er vermutete damals, dass

zurück in Hamburg, dann die große einerseits, andererseits Diskussion am WG-Küchentisch mit seinen Freunden. Einerseits wäre die Aktion natürlich gut gemeint gewesen, wegen den Familien und so. Aber andererseits wäre eine deutsche Einheit, und darauf laufe die Entwicklung der letzten Wochen nun mal hinaus, ein großer Fehler. Deutschland dürfe nie wieder ein Machtblock mitten in Europa werden. Und eine solche Hilfe zur Flucht der DDR-Bürger würde nur zur weiteren Destabilisierung der Verhältnisse beitragen. Also wie gesagt, die Aktion war menschlich verständlich, aber trotzdem falsch. Er schlug mit der flachen Hand auf die Tischplatte und sagte so leise, wie es ihm gerade noch möglich war: Ihr wisst, dass das Schwachsinn ist. Sie lassen alles zurück und sie fliehen und vielleicht... Er machte eine kurze Pause und überlegte, ob er den nächsten Satz wirklich sagen sollte. Aber kein Wort mehr. Eine komplette Stille trat ein. Die anderen tauschten nur Blicke aus. Einige lächelten milde. Jemand legte sogar sacht eine Hand auf seine Schulter. Die Sekunden vergingen. Er stand auf, verließ das Zimmer, Jacke, Tür, Treppenhaus, Luft. Er nahm seinen alten Ford Granada und war nie mehr gesehen. Der Rest ist geschehen.

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1: Es ist 10 Uhr im Studio Freya Paula. Ein letztes Mal mit den Nachrichten. Auf geht's. Der neue Markt soll im kommenden Monat eine neue Begrünung erhalten. Dies gab die Stadt Rostock bekannt. Testweise sollen im Juli mobile Grünelemente platziert werden, beispielsweise Bäume in Pflanzkübeln. Eine Umräumung der Fläche bei Veranstaltungen oder Märkten soll gewährleistet bleiben. Die Grünelemente werden vorerst nur geliehen. Anschließend an die Testphase soll über eine dauerhafte Begrünung nachgedacht werden. Ebenfalls für mehr Grün möchte die Bürgerschaftsfraktion von Grünen und Volt sorgen. Sie wollen in Rostock geltende Mindestabstände reduzieren, die Bäume zu unterirdischen Rohrleitungen haben müssen. Dies soll der Stadt mehr nutzbare Baumstandorte schaffen und unter anderem für mehr Hitzeschutz sorgen. Der derzeitige Mindestabstand liegt bei 2,5 Metern. Eine Reduzierung soll nach Aussagen der Fraktion unbedenklich sein, solange Schutzmaßnahmen für die Rohrleitungen getroffen werden. Dabei wird sich an anderen Städten orientiert, die vergleichbare Maßnahmen bereits umgesetzt haben. Zum heutigen Weltdrogentag positioniert sich Mecklenburg-Vorpommerns Sozialministerin Stefanie Drese gegen Alkohol. Dieser verursacht laut ihr die schwerwiegendsten gesundheitlichen und sozialen Folgen in MV. Im Land leben über 38.000 Menschen mit Alkoholabhängigkeit, ein Prozentsatz von 2,35. Bundesweit ist dies der höchste Wert. Nach ihr sollen insbesondere Prävention und Aufklärung in früheren Altersstufen angesetzt werden als bisher. Früher Alkoholkonsum sorge für das Erlernen problematischer Konsummuster. Am Bundestag wurde gestern das Thema der Organspende begonnen. Spezifisch ging es darum, ob die sogenannte Widerspruchsregelung eingeführt werden sollte. Nach ihr gilt jede zulässige Person automatisch als spendebereit, bis sie Widerspruch einlegt. Das Thema ist im Bundestag stark umstritten. Zum einen wird die Meinung vertreten, dass man die Entscheidung zur Organspende nicht für die Bevölkerung tun könne. Zum anderen gibt es die Ansicht, dass man die Menschen retten müsse, die täglich aus Mangel an Spendeorganen sterben. Die SPD-Abgeordnete Sabine Dittmar wies darauf hin, dass Deutschland gegenwärtig Spendeorgane aus Ländern importiert, in denen die Widerspruchsregelung gilt. Nach ihrer Ansicht müsse man es ihnen gleich tun. Und nach den schweren Erdbeben in Venezuela werden nun international Rettungskräfte ins Land entsandt. Unter anderem ist ein etwa 250 Personen starkes Rettungsteam aus Mexiko auf dem Weg. Außerdem etwa 50 Einsatzkräfte aus dem Technischen Hilfswerk in Deutschland. Nach Angaben des venezuelanischen Gesundheitsministers gegenüber dem Sender VTV seien bisher 4.300 Verletzte in den Krankenhäusern behandelt worden. Die neu eintreffenden Helfer sollen nach weiteren Überlebenden suchen. Soweit die Nachrichten für diesen Weckruf und diese Woche. Die nächsten gibt es am Montag früh um 7.
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3: Die Temperaturen liegen gerade bei 26 Grad. Die Höchsttemperaturen haben wir damit aber noch lange nicht erreicht. 31 sollen es bisher noch werden. Dabei ist die wärmste Zeit so zwischen 14 und 17 Uhr. Also gerade da besonders vorsichtig sein. Denn das Ganze geschieht bei einem wolkenlosen Himmel und nur einem schwachen Wind aus südöstlicher Richtung. Am Wochenende wird es dann nochmal ein bisschen heißer bei 37 Grad. Auch nur Sonne, ganz, ganz vereinzelt einzelne Wolken. Sonntag dann nur noch in Anführungszeichen 34 Grad mit etwas weniger Sonne, zwischendurch sogar eventuell leichtem Regen und es kann ein wenig windiger werden, als es die letzten Tage so war.
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3: Ja, das war's auch schon wieder, der Weckruf. Mein Name ist Luca und ich habe diesen heute für euch moderiert und in den Nachrichten habt ihr Freya Paula gehört.
1: Hallihallo, ein letztes Mal habt ihr mich gehört. Das war's jetzt für meine Nachrichtenkarriere.
3: Richtig, ich wollte gerade sagen, ihr müsst ja noch nicht traurig sein, es geht weiter, aber schon ein bisschen traurig müssen wir schon sein, ja.
1: Naja, ich gehe vielleicht aus den Nachrichten verloren, aber ich gehe nicht insgesamt verloren. Zum Beispiel, gleich am Montag bin ich noch einmal in der Weckrufmoderation.
3: Ach, na dann ist ja alles gut. Dann können wir beruhigt gucken, was uns so den ganzen Tag über noch erwartet außer Hitze. Um 16 Uhr gibt es den Home Run mit Nachrichten und aktuellen Infos, alles quasi wie der Weckruf, nur nochmal am Nachmittag. Dann um 18 Uhr Cup of Soul, um 20 Uhr Weltempfänger und zum Abschluss an diesem Freitag den Bass Channel um 22 Uhr. Ja, und dann gibt es am Wochenende noch ganz viel Programm und Montag den Weckruf mit Freya Paula.
1: Ganz genau. Und allen da draußen jetzt erstmal noch ein ganz schönes Wochenende, auch wenn es vielleicht noch ein paar Stunden für die meisten dauern wird. Aber später dann ein richtig schönes Wochenende wünsche ich.
3: Ja, von mir auch. Und bis dahin, auf Wiederhören.
1: Tschüssi.

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Ja, wir haben eine Band gegründet und da in den Liedern beschreiben wir, dass man schon tot ist eigentlich, bevor man lebt. Und dass es absolut scheiße ist, wenn man lebt, weil man dann genau weiß, dass man irgendwann stirbt und nicht mehr da ist.

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1: Sommer, Sonne, Sonnenschein. Ihr hört den Weckruf an diesem wunderbaren Freitagnachmittag. Jetzt ist hier euch was ganz Neues. Es ist warm draußen. Was? Wir haben noch Glück, hier in Rostock an der Küste sind es gerade mal 29 Grad, aber es soll noch auf 30 raufsteigen, dann kriegen wir auch mal mit, was die da am besten eigentlich alles fühlen müssen auf der Haut. Aber die meisten oder viele denken sich bei dem Wetter, es ist doch richtig schön, auch einfach zu Hause zu sitzen, raus aus der Arbeit, raus aus der überfüllten Straßenbahn, da ist es eh viel zu warm, auf die Couch. Und für diese nächsten zwei Stunden möchte ich euch genau da begleiten mit einem vollen Programm. Hier in unserer Nachmittagssendung. Unter anderem wählen wir ein Lied von Usern. Wir machen noch ein paar Veranstaltungstipps raus für die Mutigen unter euch und wir setzen uns mit Felix Langberg, einem Boxer, auseinander. Aber gleich nach ein bisschen Musik, richtig schön sonnig, habe ich euch was Waggy Hip-Hop-mäßiges rausgesucht von GALV oder G-A-L-V aus dem Album Transrapid Triumvirat. Nach diesem wunderbaren Song will ich euch noch einen kleinen Tipp geben, was ihr machen könnt. Ist euch wirklich langweilig und die Hitze macht euch nicht so viel aus.

0: 60 Grad Flavor. Wir bringen das Ding nach Hause. Und mein Name ist Torchmann.
1: Es ist jetzt 16:05 Uhr. Ihr hört den Home Run, unsere Nachmittagssendung bei Radio Lore 90,2. Und für wen? Ach, wen ist gerade so richtig in den Beinen zittert und zappelt? Man hat doch irgendwie Bewegungsdrang und will gleich noch was Gutes tun. Die Sonne genießen, vielleicht mal mit neuen Leuten, die man vorher noch nicht kannte und einfach sich ehrenamtlich auch ein bisschen arrangieren möchte. Für den haben wir noch einen Quick-Tipp. Und zwar hat sich die AG Umwelt von Zusammen bewegen bei uns gemeldet und uns eine kleine Aktion vorgestellt. Und zwar der Fahrradstadt-Check. Radtour durch die Südstadt. Und worum geht's da? Was machen wir da? Fahrradcheck? Was heißt das? Fahrradstadt-Check. Naja, sie beschreiben das so. Wir prüfen die Radinfrastruktur Rostocks mit eigenen Augen und Rädern. Dafür fahren wir jeden Monat mit offenen Augen durch die Stadtteile. Um herauszufinden, wo ist die Situation schon gut, wo ist sie noch ausbaufähig. Und natürlich wollen wir zusammen auch Radfahren. Unsere Erkenntnisse nehmen wir mit ins Rostocker Fahrradforum. Die dritte Tour an diesem Freitag, also heute, führt uns durch die Südstadt. Wir fahren ca. 15 Kilometer vom Hauptbahnhof nach Süden bis nach Stadtweide und Bistow. Dann führt uns der Weg zurück in die Südstadt bis zum Stadthafen. Und werden wir dann die Tour in der Hafendommel bei einem Freigetränk ausklingen lassen. Wir freuen uns auf die Gespräche über den Zustand unserer Strecke und die Fahrradfreundlichkeit Rostocks im Allgemeinen. Für wen das nach einer schönen Aktivität klingt und nach einem tollen Einsatz, der auch wichtig ist für die Stadt, der kann heute um 17 Uhr, das ist ein bisschen mehr als 50 Minuten, am Hauptbahnhof mit seinem Fahrrad erscheinen in der Südstadt. Hier erscheint jetzt noch ein Haufen guter Musik, My Sweet Lord Damian Marley hier im Weckruin. Home Run von Radio Loro. Einen wunderschönen Nachmittag.

0: ist es nicht schön, wenn das Wetter mal wieder richtig wacky zulässt. Wir hörten gerade Damien Robert Nesta Mali, auch Junior Gong genannt. Ist amerikanischer Reggae-Musiker und der jüngste Sohn von Bob Marley. Den Namen Junior Gong trägt er in Anlehnung an den Spitznamen seines Vaters, Tough Gong. Aber wir haben was Sportliches, Moderat. Es geht nämlich um Boxen. Und nämlich morgen am Samstag steigt Felix Langberg, Rostocks erfolgreichster Boxprofi, wieder in den Ring. In Hamburg trifft er dabei auf den Südamerikaner Schmetter Gonzalez, eine Art K.O.-König. Aber auch Langberg hat es ordentlich in den Fäusten. 16 seiner 20 Profikämpfe beendete der Rostocker Schwergewichtler vorzeitig. Um einen Titel geht es am Samstag im Duell Langberg-Gonzalez nicht. Aber der Gewinner rückt in die Top 60 der weltweiten Rangliste. Bei weltweit mehr als 1600 registrierten aktiven Schwergewichtsprofis. Beim Interview von unserem Sportmicha spielt der anstehende Boxkampf in Hamburg allerdings keine Rolle. Vielmehr geht es dieses Mal alleine um Langberg als Mensch.
1: Herzlich willkommen, Felix Langberg, Boxer aus unserer Hansestadt, ist bei mir zu Gast. Herzlich willkommen.
2: Moin, moin.
1: Was ist die Faszination am Boxen?
2: Ja, Boxen ist ja natürlich ein sehr vielfältiger Sport. Ne? Also es gibt, glaube ich, keinen Sport, der so viele verschiedene andere sportliche Komponenten noch miteinander vereint. Ne? Also du hast so diese Maximalkraftgeschichte, du hast diese Langzeitkondition, du hast Intervall, ne? Du hast diese ganze Athletik, du hast Nehmerqualitäten, du musst aber auch sehr viel mit dem Köpfchen boxen. Ne, es ist ja wie so ein Schachspiel, wenn man überlegt, ich boxe 10 Runden, drei Minuten. Da kann man nicht einfach nur nach vorne gehen, versuchen, seinen Gegner umzurennen. Ne? Da musst du auch so ein bisschen taktisch spielen. Und ja, also deswegen ist Boxen natürlich eine sehr, sehr breite sportliche Facette, aber auch unternehmerisch gesehen sehr interessant. Und das Gesamtkonzept macht mir einfach sehr, sehr viel Spaß.
1: Unternehmerisch heißt, du bist Profiboxer. Das heißt, 20 Kämpfe hast du bisher in deiner Profilaufbahn bestritten. Wie viel kannst du noch zurückzählen? Wie viel insgesamt, also unabhängig von dem Profikampf, du schon
2: insgesamt
1: gemacht hast?
2: Ja? Ich habe so um die 20, 25 Amateurkämpfe, 15 Profikämpfe im K1, 20 Profikämpfe im Boxen. Ne? Also kommt schon ein bisschen was zusammen.
1: Du bist ja ein Kind Rostocks, das heißt in Ebershagen aufgewachsen, hast dir aber sicherlich nicht gedacht, ich werde Profiboxer, sondern du hast was Richtiges studiert, sogar
2: genau. An
1: der Uni Rostock.
2: Mhm. Ja, ich habe Maschinenbau studiert, tatsächlich 7 Jahre lang. Ne? Ich habe das natürlich möglichst weit hinausgezögert, weil ich irgendwie auch im Studium schon geahnt habe, okay, das mit dem Sport wird ernster bei mir. Und ich habe dann auch guten Zuspruch aus verschiedenen Richtungen kriegt, aus verschiedenen Städten und Ländern, dass ich es doch probieren soll. Deswegen habe ich natürlich dann hier und da auch mal das Semester gezogen, ne, oder ein Wartesemester, Urlaubssemester eingelegt, um den Sport ein bisschen auszuleben, aber auch um zu reisen, um mich zu entfalten. Ja, habe dann tatsächlich auch sehr gut abgeschlossen, Studium. Also ich kann ohne Probleme auch als Ingenieur arbeiten gehen. Ne? Rostock ist schon schön. Ne? Also hat richtig Spaß gemacht, hier zu studieren, muss man echt schon so sagen.
1: Boxen hast du dir auf die Fahnen geschrieben. Trotzdem bist du noch Geschäftsführer von Plan for Future. Nimm uns da mal mit. Was ist Plan for Future?
2: Ja, Geschäftsführer ist in dem Fall vielleicht ein etwas falsches Wort, weil das natürlich nach irgendwie Geld machen klingt und ein Business regulieren sich anhört. Letztendlich ist das so, es ist eine gemeinnützige Geschichte. Also wir arbeiten da seit über 6 Jahren dran, haben uns noch nicht einen Cent in die eigene Tasche gesteckt. Also machen das wirklich mit ganz, ganz viel Herzblut, mit ganz, ganz viel Leidenschaft, mit ganz, ganz viel eigenem Geld vor allem. Und pflanzen hier bei uns in der Region, in Mecklenburg-Vorpommern, Bäume, mehrere tausend tatsächlich auch jedes Jahr. Teilweise auch mit Schulklassen, also haben da so Bildungsaufträge. Meine Frau ist ja Lehrerin, die koordiniert das dann so ein bisschen mit den Schulklassen. Und darüber hinaus, weil aber nicht nur dieses Lokale hier wichtig ist vor Ort, kaufen wir große Regenwaldgebiete im Amazonas, in Peru, an den Ausläufern der Anden und versuchen dort quasi diesen Einschlag, ne, den industriellen Einschlag, der immer schneller vor sich geht, zu stoppen. Ne? Das heißt, da gibt es natürlich ganz, ganz viele große private Flächen, wo aber teilweise noch 1000 Jahre alte Bäume draufstehen. Ne? Also intakter Primärregenwald, Sekundärregenwald, der wieder nachgewachsen ist. Und diese Gebiete, die sind jetzt so fragmentiert, die gehören tatsächlich Privatpersonen. Das ist am Rande des riesigen Amazonas. Das ist quasi das Einlaufgebiet zum Amazonas. Ne? Also das ist wirklich ein großes, großes Projekt, was ganz viel Herzblut verlangt. Und jeder von uns arbeitet ehrenamtlich. Materia, habt ihr vielleicht auch schon gesehen, ist auch mit dabei. Also viele Leute, die dabei sind, mit ganz viel Herzblut, ohne sich da irgendwie was selbst in die Tasche zu stecken. Und wir brauchen wirklich Spender. Es ist wirklich ein großes Projekt. Wir versuchen hier viel zu bewirken. Und von diesen 5 Euro, die letztendlich nachher irgendwie gespendet werden, quantifiziert man das. Man schützt diesen einen Quadratmeter Primärregenwald im Amazonas, aber darüber hinaus pflanzt man halt diesen einheimischen Baum auch hier in der Region. Und da um den Wald da so ein bisschen unter die Äste zu greifen, kann man ja auch sagen, unterstützen wir da, ne, und pflanzen da wieder Mischwald, resistenten Mischwald an.
1: In der heutigen Zeit wahrscheinlich eine riesen Zukunftsaufgabe. Kommen wir noch mal ganz kurz zum Boxen. Zukunft und Boxen, wie lange? Du sagtest mir gerade, als wir uns begrüßt haben, du bist 22.
2: Na, war natürlich Spaß, bin 34. Ne?
1: Wie lange kannst du dir vorstellen, noch zu boxen?
2: Das ist eine Sache, die möchte ich vorher nicht so festlegen. Es hat natürlich was mit Spaß zu tun auch. Ne? Und jetzt ist es so, dass ich tatsächlich, auch wenn ich 34 bin, ich werde immer besser. Ich merke, ich bin in der Prime, ne? Ich bin in Vollbesitz meiner Kräfte. Das habe ich jetzt. Das hatte ich nicht mit Mitte 20, das habe ich jetzt mit Anfang Mitte 30. So, ich denke, dass ich das ein paar Jahre halten kann. Und dann ist nachher die Frage, wie viel Spaß hat man oder wie gut man ist, ist man noch mit 38, um mit denen da ganz oben mitzuhalten. Also werden wir einfach sehen, was die Zeit bringt. Und wenn nicht, werden sich weitere Türen öffnen, ne? Je nachdem.
1: Dann wünsche ich dir für deine Zukunft, für deine beiden Zukunft, alles erdenklich Gute.
2: Mhm, danke.
1: Deine Ziele alle erfüllt werden und erreicht werden. Und damit zurück ins Studio. Bei mir war Felix Langberg, Profiboxer aus Rostock.
0: Dann wollen wir mal schauen, wie lange die sogenannte Prime, also die Blütezeit von Felix Langberg, dauert. Am Samstag, also morgen, trifft er erst einmal auf den K.O.-König Gonzales aus Bolivien. Bis dahin schwimmen wir am besten bei der Hitze einfach erstmal auf der Couch und wagen uns dann morgen ins Stadion oder vorm Fernseher, wir können das sicher auch online verfolgen. Aber ist es am Stadion noch irgendwo einfach am besten, oder?

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1: Es ist jetzt 16.27 Uhr in diesem Freitagnachmittag. Die Sonne scheint uns ins Fenster und deswegen bleiben wir sportlich. Es ging ums Boxen, jetzt geht's um Fußball, denn wer es noch nicht mitbekommen hat, wir haben Fußball-WM. Oh, surprise, surprise. Und während der laufenden Fußball-WM widmen wir uns dem Thema Musikalischen und stellen euch in einer Serie und bis zum Ende des Turniers Musik aus fast allen Teilnehmerländern vor. Die Nationalmannschaft des für heute ausgewählten Landes ist mit nur einem Punktgewinn und nach der abschließenden 0:3 Niederlage gegen Co-Gastgeber Mexiko als Gruppenletzter bereits ausgeschieden. Um welches Land es sich um sich handelt, das verrät euch nun Vicky.
2: Die Fußball-WM musikalisch. Jeden Tag ein Song aus einem der teilnehmenden Länder.

Heute Tschechien. Eva Fana ist eine tschechische Künstlerin, die 1993 in Třinec geboren wurde und seit 2003 aktiv Musik produziert. Schon in ihrer Kindheit hat sie sich viel für Musik interessiert und in ihrer Freizeit Klavier gespielt. 2006, mit nur 13 Jahren, brachte sie ihre erste eigene Single, Mels mi vůbec rad, übersetzt Hast du mich überhaupt gemocht, raus und landete damit an der Spitze der tschechischen Charts.

In ihren tschechischen und polnischen Songs vereint sie Pop, Rock, Pop-Punk, Indie-Rock und Alternative-Rock. Dazu spielt sie Gitarre, Schlagzeug und Klavier. Mit 15 Jahren ging Eva als jüngste Sängerin aller Zeiten auf Tour. Dort spielte sie unter anderem auch ihren ersten polnischen Song, Ticho.

2025 nahm Eva an dem tschechischen Publikumswettbewerb Český Slavik teil. Übersetzt heißt das tschechische Nachtigall. Dort gewann sie den ersten Platz in der Kategorie Best Singer.

Heute ist Eva Fahner nicht nur in der Tschechischen Republik eine der erfolgreichsten Sängerinnen, sondern auch im benachbarten Polen. Sie hat insgesamt 5 tschechische und 6 polnische Alben veröffentlicht. Ihr neuestes Album mit dem Namen ADHD Pop ist tatsächlich erst diesen Monat erschienen und einen Song davon, Perpetuum Mobil, spielen wir jetzt.

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1: Ihr hörtet Perpetuum Mobile von Eva Fana. Und am Montag setzt unsere musikalische Reise durch die Teilnehmerländer der Fußball-WM fort. Und ich habe auch eine kleine musikalische Reise für euch rausgesucht. Und zwar vom deutschen Schauspieler, Regisseur, Musiker und Buchautor Robert Quistek, der unter dem Synonym Captain Peng auch sich in der Hip-Hop-Szene ein bisschen ausprobiert hat. Damals 1948 in Ost-Berlin geboren, hat er 2012 mit seinem Bruder Johannes unter dem Künstlernamen Shaban das einzige Album von den beiden released und mindestens unter dem Namen Shaban feat. Captain Peng. Das Album heißt Die Zähmung der Hydra. So ein deutscher Sprechgeschichten, mehr oder weniger Comedy-Gesang ist nicht was für jedermann. Trotzdem würde ich empfehlen, bei diesem Track ein bisschen genauer hinzuhören und auch die Lyrics ein bisschen mitzunehmen, weil erst dann lohnt sich das Ganze richtig. Das ist nicht was zum Bescheiden lassen, sondern aktiv mit dabei sein. Ist nicht was für jedermann, aber man sollte es mindestens mal probiert haben.

Es ist 16.42 Uhr, ihr hört unsere Nachmittagssendung, dem Home Run bei Radio Loro. Heute ist ein neues Album erschienen, auf das sich unser Redakteur Luca schon seit geraumer Zeit freut. Einen Song des Albums könnt ihr bereits kennen, denn er war vor kurzem in unserer Lorotation. Welcher das ist und vor allem um welches Album es überhaupt geht, das erfahrt ihr jetzt.

Cryogen ist eine der Vorab-Singles des heute erschienenen Albums The Wow Signal von Muse. Der Song hat nicht nur mich sehr begeistert, sondern auch unsere Musikredaktion, sodass er es in unsere Rotation geschafft hat. Eine weitere Vorab-Single hat eine ziemlich lustige Geschichte. Im Vorfeld der offiziellen Veröffentlichung von Hexagons startete Muse am Wochenende vom 15. bis 17. Mai eine geheimnisvolle weltweite Plakatkampagne an Plakatwänden in 6 Städten: Sydney, New York City, Los Angeles, Mexiko-Stadt, Paris und London. Waren einzigartige Codes versteckt, die, sobald sie entdeckt wurden, einzelne Fragmente des Songs freischalteten, die auf eigens dafür errichteten Online-Seiten zu finden waren. Die Fans setzten die Vollversion des Titels gemeinsam online zusammen, noch bevor Muse ihn offiziell vorstellte.

0: Das Album The Wow Signal ist das 10. Studioalbum der englischen Rockband Muse. Es besteht aus 10 Songs und kommt insgesamt auf eine Länge von 45 Minuten. Es befasst sich mit Themen wie dem kosmischen Geheimnis und der Möglichkeit des Kontakts mit etwas, das weit größer ist als wir selbst. Das Wow-Signal, von dem der Titel stammt, war ein extrem starkes, 72 Sekunden dauerndes Radiosignal, das am 15. August 1977 vom Big Ear Radioteleskop der Ohio State University empfangen wurde. Es hob sich drastisch vom kosmischen Hintergrundrauschen ab und lag auf der Wasserstofffrequenz. Die Wasserstofffrequenz liegt bei 1420 MHz. Es ist die exakte Frequenz, bei der neutraler Wasserstoff im Weltall strahlt. Viele WissenschaftlerInnen vermuten, dass dies ein idealer Kommunikationskanal für intelligente Zivilisation im Universum wäre. Daher ist The Wow Signal bis heute der vielversprechendste Kandidat für eine außerirdische Botschaft und eben auch ein Album.
1: Wow, das ist sehr viel auf einmal. Ich bin auf jeden Fall gespannt und kann mir vorstellen, auch mal heute Nachmittag nach der Sendung da reinzuhören. Und ich kann mir vorstellen, dass ihr Bock habt auf das Album. Und bevor ihr es alle abschaltet und euch Muse gönnt, würde ich sagen, es ist doch die perfekte Idee, als kleine Einstimmung schon mal jetzt den Song Quietin anzustimmen. Und wenn wir nachher um 18 abschalten, dann habt ihr noch den ganzen Abend Zeit für Muse.

0: Es ist 16.54 Uhr und seid ihr schon bei der Fahrradaktion in der Südstadt oder seid ihr noch dran? Wenn ja, ich kann es euch nicht übel nehmen bei dem Wetter. Aber wenn ihr trotzdem nicht genug bekommen könnt von Aktionen am Wochenende, dann haben wir die Veranstaltungstipps natürlich viel mehr parat. Auch bei 38 Grad kann man Spaß haben, wenn man die richtigen Tipps im Petto hat. Und da haben wir doch unseren wunderbaren Veranstaltungstippsmeister Ali, der uns einige Sachen mitbringen möchte, mitgebracht hat.
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2: Freitag. Aus der Reihe tanzen heißt es ab heute Nachmittag im Kulturhafen. Bis Sonntag dreht sich dort im Zirkuszelt Fantasia dann alles ums Tanzen. Zum Auftakt ab 16 Uhr gestalten die Teilnehmer und Tanzgruppen vom Tanzland Rostock eine Art Flashmob. Danach geht's richtig los mit diversen Mittanzangeboten und 18 Uhr der großen Premiere des Tanzspektakels Spotlight. Morgen steht

0: Das kreative Tanzen für Groß und Klein im Mittelpunkt. Für geschickt und ungeschickt, für Tanzprofi und Neueinsteiger. Samstagnachmittag dann wird das Tanztheater Cyberwelten gezeigt. Es thematisiert Beziehungen zwischen digitaler und analoger Realität. Der Samstag endet dann mit einem offenen Karaoke-Abend. Also einfach mal aus der Reihe tanzen. Von heute Nachmittag bis Sonntag im Kulturhafen. Die Rostocker Literaturzeitschrift Risse hat ihr nächstes Heft fertig und stellt es heute Abend erstmals öffentlich vor. Für die inzwischen 56. Ausgabe haben 14 Autoren aus ganz Mecklenburg-Vorpommern zugearbeitet. Mit Marianne Bese und Beat Mundwieler sind zwei Autoren auch live vor Ort, um ihre Zeilen zu lesen, mit euch zu diskutieren. Die Vorstellung des neuen Risse-Heftes heute ab 19.30 Uhr im Literaturhaus. Die Hochschule für Musik und Theater lädt von heute an zum Urknall-Festival. Es steht in diesem Jahr unter dem Motto »Träumt weiter« und startet 17 Uhr mit dem sogenannten Anknall. Anschließend wechseln Produktionen von HMT-Studierenden aus dem Studiengang Lehramt Theater mit Schultheateraufführungen, werden ergänzt durch Workshops, offene Bühnen und einer fetten Festivalparty. Das Urknall-Festival von heute Nachmittag an bis Sonntag in der Hochschule für Musik und Theater.
1: Samstag.
0: Wir, sonst niemand. So heißt die neueste Produktion des Volkstheater Jugendclubs und diese wird morgen erstmals auf die Bühne gebracht. Im Stück werden 14 Jugendliche mit der Zukunft konfrontiert. Und die Zukunft, das ist die künstliche Intelligenz namens Aura. Was passiert nun mit und durch Aura? Wird es ein Aufbruch oder grenzt es an Überforderung? Die Jugendproduktion Wir, sonst niemand. Morgen ab 16 Uhr im Ateliertheater des Großen Hauses und Sonntag dann nochmal gleiche Zeit in der Wiederholung. Bluesmusik von seiner hörbarsten Seite lockt morgen Abend dann in den Klostergarten. Dr. Blues ist am Start, alias Udo Franke. Er lädt ein und bringt auch paar langjährige Weggefährten aus der lokalen Musikszene mit auf die Bühne. Wie Wolfgang Schmid oder auch Christian Cuzio. Zusammen werden sie quasi die gesamte Breite des Blues abbilden. Dabei sicherlich den einen oder anderen auch zum Tanzen animieren. Morgen ab 20 Uhr im Klostergarten Dr. Blues und Freunde.
1: Sonntag.
0: Pünktlich zum Sommer muss es an diesem heißen Wochenende natürlich auch ein Sommerkonzert geben. Tut es auch. Das Freie Studentenorchester Rostock lädt dazu in die Nikolaikirche. Unter der Leitung von Edgar Sheridan Braun wurden Klassiker von Nino Rother, von Hans Zimmer oder Klaus Badelt einstudiert. Konkret stehen sie für Titelsongs wie »Der letzte Samurai«, »Piraten der Karibik« oder »Harry Potter«. Das Sommerkonzert des Freien Studentenorchesters Rostock beginnt 17 Uhr Sonntag in der Nikolaikirche. Ganz andere Musikliebhaber sprechen sicherlich die Hardcore-Pioniere von Agnostic Front an. Sie bringen ihren Punk zum Wochenausklang in den Mauclub und halten dabei die tiefsten Ideale des Hardcores hoch. Laut, aggressiv, kompromisslos, ehrlich. Agnostic Front, Sonntag 20 Uhr im Mau.
2: Und das waren die Veranstaltungstipps. Viel Spaß!

In Bloom von Nirvana, hier im Home One, eure Nachmittags-Freizeitsendung auf Radio Loro 90,2.

0: Es ist 17.07 Uhr. 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Und da wir vom Sport nicht genug bekommen können hier bei Radio Loro, wollen wir nochmal über Leistungsdruck reden. Leistungsdruck, ja, kennt fast jeder aus der Schule, auch vielleicht von der Arbeit. Aber auch im Sport fühlen sich viele Jugendliche unter Druck gesetzt. Und warum das so ist und was man dagegen tun kann, das erklärt euch jetzt die Redakteurin Lotta.
1: Leistungsdruck gibt es nicht nur in der Schule, sondern auch im Sport. Viele Jugendliche sind davon betroffen. Ob Leichtathletik, Handball oder Basketball, viele trainieren mehrmals die Woche und haben auch noch dazu am Wochenende Wettkämpfe. Dabei wollen sie natürlich auch gute Leistung zeigen. So entsteht oft Druck. Vor allem in Teamsportarten ist das ein Riesenproblem, weil man sich dort öfters mal vergleicht mit seinen Teamkollegen. Leistungsdruck hat positive als auch negative Seiten. Einerseits kann er Sportler motivieren, härter zu trainieren, um seine Ziele zu erreichen. Andererseits kann zu viel Druck schnell zu Stress führen. Viele Jugendliche haben Angst, Fehler zu machen oder ihr Team zu enttäuschen. Dadurch können manche ihre Freude an den Sport verlieren. Der Druck entsteht meist durch hohe Erwartungen von den Trainern, Eltern oder durch die eigene Erwartung von sich selbst. Viele junge Sportler haben das Gefühl, immer erfolgreich sein zu müssen. Vor Wettkämpfen denken sie oft darüber nach, was passieren könnte, wenn sie scheitern. Fragen wie, was denken die anderen über mich, wenn ich jetzt verliere? Oder was könnte jetzt passieren, wenn ich einen Fehler mache? Stärkt ihr Selbstvertrauen auch nicht besonders. Die Folgen von Leistungsdruck können Motivationsverlust, Erschöpfung und Nervosität sein. Manche Jugendliche verlieren dadurch ihr ganzes Selbstvertrauen oder denken vor Wettkämpfen so viel nach, dass sie dort nicht mal mehr ihre beste Leistung zeigen können. Dadurch wird der Sport, der eigentlich Spaß machen soll, zu einer großen Belastung. Man kann gegen diesen Leistungsdruck auch etwas tun. Atemkontrolle kann helfen, sich vor den Wettkämpfen zu beruhigen. Dazu gibt es verschiedene Atemtechniken, wie zum Beispiel die 4-7-8-Technik. Diese ist für sofortige Beruhigung hilfreich. Dort muss man 4 Sekunden lang langsam durch die Nase einatmen und danach den Atem 7 Sekunden lang anhalten. Nach diesen 7 Sekunden muss man 8 Sekunden lang langsam und kontrolliert durch den Mund ausatmen. Das muss man dann ungefähr 4-mal wiederholen. Wenn man sich konzentrieren und fokussieren möchte, gibt es auch noch eine andere Atemübung. Diese heißt Boxatmung. Dort muss man 4 Sekunden lang durch die Nase einatmen und danach 4 Sekunden die Luft anhalten. Danach atmet man 4 Sekunden aus. Auch Selbstgespräche sind eine große Hilfe. Statt nur an mögliche Fehler zu denken, könnte man sich auch selber sagen, dass man dafür hart trainiert hat und es schaffen kann. Außenstehende wie Trainer oder Eltern könnten dabei auch sehr gut helfen, indem sie die Jugendlichen nicht zu sehr unter Druck setzen.
0: Ja, Leistungsdruck. Ein fieser Schatten. Hat positive und negative Folgen, wie wir gelernt haben. Deshalb ist es trotzdem wichtig, an sich selbst zu glauben und zum anderen auch Nein sagen zu können und sich selbst einzugestehen, dass man doch nur ein Mensch ist. Wenn ihr merkt, dass ihr unter Leistungsdruck leidet, dann bitte wendet euch an Vertrauenspersonen, lasst euch Tipps geben oder teilt allein schon eure Emotionen, um zu lernen, dass diese auch einen Wert haben. Es ist jetzt 17.10 Uhr an diesem sonnigen Freitag. Wir kratzen an den 30 Grad, wir kommen aber nicht ganz hin. Zwischen 18 und 19 Uhr, diese Stunde, soll es Tatsache 30 Grad werden. Wir haben also ein wunderschönes, sonniges, sommerliches Gefühl draußen. Und dafür bringe ich euch natürlich genau die richtigen Tracks hier ins Programm. Und zwar hören wir jetzt brauche ich Daphne an meine Seite. Le Interloop mit Muffin Kings featuring What? Was zum Teufel ist das? Featuring Isha, Hello Point, Danny English, Echo Minute, Bunny General und Tristan Palmer. Einmal tief durchatmen. Ich habe jetzt genau die richtige Methode im letzten Beitrag gelernt.
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0: Raptor-Muffin. 17.15 Uhr schlägt die Uhr. Und im gleichfolgenden Release-Radar präsentiert euch unsere Musikredaktion wie jeden Freitag eine kleine Auswahl von vielversprechenden Neuveröffentlichungen der laufenden Woche. Dieses Mal mit dabei eine Berliner Band, die dank eines Zufalls zusammenfand, eine ständig wechselnde UK Collective, das in kleinen musikalischen Schubladen passen will, und ein New Yorker Quintett, das nicht länger als Post-Punk-Band bezeichnet werden möchte. Mehr erfahrt ihr nun von Alex und meiner Wenigkeit. Release-Radar. Ja, ja, ja.
1: Die Band Void Queen entstand im März 2024 in Berlin beinahe zufällig. Gitarrist Tobi und Drummer Merlin spielten gemeinsam in einem anderen Projekt, als ihr damaliger Sänger kurz vor einem geplanten Konzert ausstieg. Sängerin Wilte sprang kurzfristig ein, doch was zunächst nur als Übergangslösung gedacht war, entwickelte sich schnell zu etwas Größerem. Void Queen verbinden die Dringlichkeit des Post-Punk mit dem rohen Geist des Rock'n'Roll der 70er Jahre und vereinen treibende Rhythmen, druckvolle Basslinien und atmosphärische Spannung mit rauchigen, emotional aufgeladenen Vocals. Die neue Single Power Zip taucht tief in die stille Verzweiflung der Suche nach Sinn in einem Leben ein, das sich schmerzhaft leer anfühlt. Zwischen Illusion und Realität schwebend, fängt der Song den Drang ein, das Gewöhnliche in etwas Außergewöhnliches zu verwandeln. Selbst um den Preis, sich dabei selbst zu verlieren. Themen wie falsche Unsterblichkeit, emotionale Isolation und die Konfrontation mit dem eigenen Ich ziehen sich durch den gesamten Song und münden in das, was die Band als, Zitat, eine Geschichte darüber beschreibt, zu allem zu werden, was man einst geschworen hat, niemals zu sein. 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

Noise, Spacewalk, Dreampop und Psychedelic. Alle diese Genres werden The Telescope zugeschrieben. Dabei sind sie nur vage in der Nähe von dem, was man sich unter Noise Music vorstellt und kratzen alles ein wenig an, um ihren ganz eigenen Sound zu kreieren. The Telescopes wollten stets Grenzen verschieben und dabei abseits bekannter Klänge und Ideen arbeiten. Sie sind bekannt für eine ständig wechselnde Besetzung, die zwischen einer und 20 Personen variieren kann. Mit ihrem neuen Album Static Charge erfinden sich wieder neu. Mit einem Vibe von Swans, Sonic Youth oder Ramley wollen The Telescopes vieles, aber nicht Mainstream sein. Steinzeit-Beats, Außenseiterklänge und tieffrequentierte Erschütterungen vereinen sich im Widerstand gegen die neue Absurdität der Existenz, so beschreiben sie es. Der Track Revolutionary Blues fängt dieses Feeling ein und baut vergleichsweise viele, doch typische Elemente der westlichen Musikwelt ein. Das langsame, gediegene, immer wieder schief klingende und repetitive, was der Sound des Noise Rocks so mit sich bringt, bleibt trotzdem erhalten. Mit atmosphärischen Pads und leichten Gesängen entsteht ein Gefühl der Bedrohung und Anspannung, welche im Refrain durch uns vertraute Harmonien in ein Gefühl des Es muss, es geht weiter aufgelöst werden.

Die ersten drei Alben der New Yorker Band Bodega wurden zu Recht mit Post-Punk-Ikonen wie zum Beispiel den Talking Heads verglichen. Ich habe uns nie als Post-Punk-Band, ich habe uns einfach als konzeptionelle Rockband gesehen, betont wiederum Sänger und Gitarrist Ben Hosey. Mit Album Nummer 4, All Inside Aquarium, entfernen sich Bodega weiter von ihren vermeintlichen Post-Punk-Wurzeln. Das Ziel der Gruppe war, zu melodischen Stücken zurückzukehren. Klanglich strebte die Band, Zitat, diesen Sound der späten 80er und frühen 90er Jahre an, eine Mischung aus Stone Roses und Jane's Addiction mit mehr Riffs und Gitarrensoli. Als zweiter Vorbote des für den 9. Oktober angekündigten Albums ist nun der Titeltrack erschienen. Ben Hosey kommentierte den Song wie folgt. Dieser Titel ist der Versuch einer existenziellen Hymne. Schmerz, nachdem er nachlässt, kann dich einer seligen Perspektive näher bringen, in der Gegensätze verschwinden und neugierige Kreativität ruhig herausfließt, wie das Wasser aus dem Wasserhahn in der Badewanne. Wenn du dort bist, erinnerst du dich daran, dass alles miteinander verbunden ist und findest paradoxerweise mehr zu dir selbst, obwohl du erkennst, dass du nur ein winziger Fleck im Aquarium der kosmischen Einheit bist.

Soweit das Neueste aus der Musikredaktion. Danke an Alex fürs Zusammenfassen. Ihr habt es gehört, die Berliner Band Void Queen hat eine neue Single veröffentlicht. Power Sip lautet der Titel des Tracks, den ihr jetzt nochmal in voller Länge hören könnt.

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1: Es ist ja 17.30 Uhr und auch wenn das...
2: Es ist endlich wieder Sommer.
1: Hallo,
2: die Sonne
1: Rack.
2: Scheint.
1: Du meldest dich ein bisschen früh. Die möchten wir beide, Rack und ich, wir wollen nämlich nochmal ein ernstes Thema ansprechen, auch wenn das Wetter erst zu Freude und guter Laune einlädt. Und zwar, es ist Sommer und für viele heißt das Verreisen, und zwar in den Urlaub fahren. Doch einfach eine Reise zu buchen ist ja nicht für alle Menschen gleich einfach. Gerade queere Menschen müssen bei der Wahl des Landes oft aufpassen. Wie man sichere Länder findet, verrät euch nun Rack.

Es ist endlich wieder Sommer. Die Sonne scheint und auch die Temperaturen steigen in die Höhe. Der Sommer und vor allem die Sommerferien sind doch die perfekte Zeit, um in den Urlaub zu fahren. Doch können das alle Menschen einfach so uneingeschränkt machen? Oder gibt es bestimmte Personengruppen, die genauer auf die politische Lage und die Gesetze eines Landes schauen müssen, bevor sie eine Reise buchen können? Dies ist für queere Menschen leider immer noch so. Genau deshalb gibt es den Gay Travel Index. Dieser zeigt, wo queere Menschen sorgenfrei Urlaub machen können, aber auch, wo Sicherheit leider keine Selbstverständlichkeit ist. Der Gay Travel Index des Reiseportals Spartacus wird jährlich neu verfasst. Er zeigt, welche Länder für alle Menschen sicher sind. Dabei werden zum Beispiel die Diskriminierungsbekämpfung eines Landes sowie die Hochzeit und Ehe für gleichgeschlechtliche Paare und auch, dass diese ein Kind adoptieren dürfen, positiv gewertet. Negativ wirken sich hingegen die Strafverfolgung von Homosexualität, Verbote von Pride-Paraden oder einschränkende und diskriminierende Gesetze aus. Ich möchte euch nun ein paar Länder vorstellen, in denen queere Menschen willkommen sind, aber auch über die Länder sprechen, wo es für queere Menschen nicht so sicher ist. Ganz oben auf der Liste an sicheren Ländern steht in diesem Jahr Island. Wer dort Urlaub macht, kann sich auf eine offene und freundliche Atmosphäre freuen. Platz 2 teilen sich Malta und Spanien. Beide Länder gelten als Klassiker für queere Reisen in Europa. Pride-Veranstaltungen, Schutzrechte für gleichgeschlechtliche Paare und eine positive Gesellschaftsmeinung sorgen für einen sorgenfreien, entspannten Urlaub. Zu den weiteren Top-Ländern gehören Belgien, Kanada, Deutschland und Portugal. Diese belegen Platz 4 bis 8. Allesamt Länder mit guter gesetzlicher Absicherung und gesellschaftlicher Offenheit. Darauf folgen Neuseeland, Norwegen und die Schweiz mit Platz 8 bis 11. Sie gelten allgemein als beliebte Reiseziele, die Outdoor-Abenteuer mit Sicherheit für alle Reisenden verbindet. Auf Platz 11 bis 15 liegen Australien, Chile, Frankreich und Uruguay, was zeigt, dass queerfreundliche Reisen auch auf anderen Kontinenten möglich sind. Einen gewaltigen Schritt nach vorn hat in diesem Jahr Polen gemacht, von Platz 118 auf Platz 59. Der Grund dafür sind politische Reformen, stärkere Rechte für Transpersonen und ein wachsendes gesellschaftliches Bewusstsein. Nepal legte ebenfalls zu und erreichte dank seiner neuen Self-ID-Regelung für Transpersonen Rang 32. Ein Sonderfall jedoch sind die USA. Mit Platz 47 von insgesamt 216 Ländern sieht die Lage auf den ersten Blick solide aus, doch die Bundesstaaten unterscheiden sich stark voneinander. Spitzenreiter für queere Reisende sind New York, Kalifornien und Nevada. Und auch Delaware, Rhode Island und Michigan können mit einer offenen Haltung und der Stärkung von LGBTQ+-Rechten punkten. Doch nicht jedes Land heißt queere UrlauberInnen willkommen. Teilweise kann es riskant sein, die eigene sexuelle Orientierung oder Geschlechtsidentität zu zeigen. Wie gesagt, sind die USA ein Sonderfall. Kommen wir also erstmal zu den Bundesstaaten in den USA. Dabei ist Vorsicht gerade in den konservativeren Bundesstaaten wie Idaho, Oklahoma, Arkansas oder Tennessee geboten. Hier hat sich die rechtliche Situation für queere Menschen zuletzt verschlechtert. Zur Einordnung. Am unteren Ende des Rankings finden sich Länder, in denen Diskriminierung, Repression oder gar strafrechtliche Verfolgung bis hin zur Todesstrafe drohen. Darunter fallen zum Beispiel Afghanistan, Tschetschenien, Saudi-Arabien, der Iran, der Jemen, Somalia und Uganda. Hier ist Homosexualität unter Umständen strafbar, die gesellschaftliche Akzeptanz minimal und Reisen für queere Personen somit nicht sicher. Auch in den Vereinigten Arabischen Emiraten, dem Irak, Turkmenistan, Katar, Russland und Tansania gibt es eine starke gesellschaftliche Ablehnung, teils strenge Gesetze und politische Repressionen, die Reisen riskant machen. Selbiges gilt für Nigeria, Brunei, Malaysia, Libyen, Kuwait und auch Ägypten. Weitere Länder, die als unsicher gelten, sind Jordanien, der Oman, die Malediven, Myanmar, Georgien, Indonesien, Kenia, Algerien, Marokko sowie Tunesien. In genannten Ländern sollten LGBTQ+-Reisende lokale Gesetze, religiöse Regeln und gesellschaftliche Normen genau prüfen. Oder sich eines der sicheren Länder raussuchen, um einen möglichst angenehmen, entspannten, sorgenfreien und vor allem sicheren Urlaub zu verbringen.

Es ist 17.44 Uhr. 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Vor dem Start ins Wochenende hören wir noch ein letztes Mal in unser aktuelles Album der Woche rein. Es trägt den Titel Doctrine of Love und stammt vom US-amerikanischen Soul-Sänger Jalen McDonough. Die Demo-Version des Songs Hang It On The Shelf hatte eine ganz andere Atmosphäre als die fertige Version. Ngonda hat den Song ursprünglich im Winter 2025 zusammen mit Andrew Kingslow geschrieben, der auf dem Album Orgel und einige Keyboard-Parts spielt. Produzent Owen Katz steuerte noch ein Beat-Sample als Loop bei, über das sie dann die Melodie und den Text geschrieben haben. Die Demo-Version hatte einen Beatles-Sound, aber als es an die Aufnahmen mit der Band ging, kam dieser Marvin Gaye-Rhythmus zum Vorschein. Laut Ngonda klang dieser Rhythmus einfach großartig. Also sind sie dabei geblieben. Von unserem Album der Woche hört ihr Jalen Ngonda mit Hang It On The Shelf.

Ihr hörtet Hang It on the Cell von Zeron and Gonda. Ein letzter Track von unserem Album der Woche, Doctrine of Love. Und in Kürze erfahrt ihr über unsere Social-Media-Kanäle, welches das neue Album der Woche wird. Da können wir gespannt bleiben.

0: 10 Minuten noch haben wir mit unserer Nachmittagssendung. Und was draußen für ein Wetter ist, haben wir ja schon den ganzen Morgen erzählt. Und den ganzen Nachmittag. Und mit unseren Kollegen gequatscht und mit unseren Freunden und am Stammtisch und auf Social Media geht es hoch und runter. Und was das für eine Auswirkung auf das Programm hat, merken wir sogar beim Senf der Woche, unserer Satire-Sendung vom Wochenende. Wahrscheinlich war da mehr Senfmatsch im Kopf als Gehirnmasse nach dem gestrigen Tag über. Jedenfalls hat es Harry wohl die Sprache verschlagen. Oder wegen eines Steinleins? Wir wissen es nicht. Hört einfach selber.
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2: Die Hitzewelle in Deutschland hält an und es wird sogar noch heißer. Mehr als 40 Grad sind am Wochenende möglich. 36 Grad
3: und es wird noch heißer. Europa ist der Kontinent, der sich am stärksten erwärmt. Wesentlich markanter als im globalen Durchschnitt. 36 Grad
4: und es wird noch heißer. Es ist Hochsommer, es ist heiß, aber durch den Klimawandel eben sehr heiß. 36 Grad, kein Ventilator.
5: Das Leben kommt mir gar nicht hart vor. Wir haben also bei der Hitze vermehrt Steinleiden. Also das heißt also Steine, die abgehen und dann im Harnleiter oder in den Nierenbereichen hängen bleiben und sehr starke Schmerzen machen, weil die Leute einfach zu wenig trinken. 36 Grad, kein Ventilator.
4: Das Leben kommt mir gar nicht hart vor. Das ist einmal der Hitzschlag, der betrifft sofort das Hirn. Und das Hirn ist ja für viele von uns ein wichtiges Organ. Medizinisch ist eine Hitzewelle sehr, sehr gefährlich, aber man kann sie nicht bebildern. Ein Starkregen, ein Hagelschlag, eine Überschwemmung, da ist die Dramatik erkennbar, bei der Hitze erstmal nicht. 36 Grad. Im Grunde genommen ist das eine sogenannte Omega-Wetterlage. Also hier erkennen die Fachleute sofort das griechische große Omega. 36 Grad
6: und
4: es wird noch
6: heißer. Und das war der Senf der Woche.
0: Oh Mann, das war nur ein Kurzsenf ohne Loros Stimme. Harry, wir vermissen dich. Aber es ist ja auch irgendwo zeitgemäß. Immerhin fallen durch das Wetter Harley-Treffen und Bürgerfeste und Demos aus. Da ist ein Kurzsenf wenigstens etwas. Und ich hoffe und wette, dass wir nächste Woche die Loro-Stimme unserer Satire-Sendung hier wieder im Programm begrüßen dürfen. Wenn der Song 36 Grad zu oll ist und trotzdem was braucht, um auszudrücken, wie warm einen doch ist, den habe ich was von der Jugend mitgebracht, vor allem aus Frankreich, aus der Meme-Kultur. Wer auf Social Media ein bisschen unterwegs ist, bitte diesen Song aus einem vielleicht nicht so unterstützenswerten Gacha-Game ein-, zweimal gehört haben. Ich sag nur burn this, burn this, burn this und verabschiede mich von euch vor aus dem Home Run. Hier geht es gleich weiter mit Programm. Und zwar steht schon vor der Tür der wunderbare Moderator von Cup of Soul. Darauf können wir uns freuen. Ich sage, bitte schmelzt mir nicht weg und auf Wiedersehen. A little.

0: Rostock zum Beispiel. Und damit herzlich willkommen zu Capasol am sonnigen, hochsommerlichen Freitagabend. Wie letzte Woche angekündigt, werden wir heute viele, viele lange Songs spielen. Ich war erst am Überlegen, ob wir eine reine Disco-Sendung draus machen, aber ich wollte ein bisschen mehr Abwechslung reinbringen. Deswegen gibt es auch viel Soul. Wir werden ein bisschen New Orleans-Funk haben, aber natürlich auch Disco. Aber der Reihe nach, den Anfang macht jetzt Curtis Mayfield von seinem großen Album Curtis mit dem Titel, wo der Hit drauf ist, Move On Up. Den kennt sicherlich jeder. Den werden wir aber heute nicht hören, sondern wir hören das erste Stück des Albums mit dem wunderbar fröhlichen Titel Don't Worry, If There's a Hell Down Below, We're All Gonna Go. Wenn es eine Hölle gibt, dann werden wir alle hinabfahren. Keine Sorge. In diesem Sinne, viel Spaß mit der heutigen Sendung Cup of Soul bis 20 Uhr. Heute mal lange Soul-Stücke. Curtis, fahr ab.
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Come Together von Herbie Mann, von seinem Album Muscle Shoals Nitty Gritty 1970 aufgenommen, in Muscle Shoals natürlich mit den Swampers als Backing Band und hier sehr schön zu hören in diesem Stück Roy Ayers am Vibraphon. Als nächstes bleiben wir bei Roy Ayers, der war nicht nur ein gefragter Musiker, sondern auch aktiv in der Talentförderung. Und wir hören jetzt als nächstes Ramp, eine Gesangsgruppe. Der Name ist Akronym für Roy Ayers Music Project oder Musical Project, da bin ich mir jetzt nicht so ganz sicher. Jedenfalls hat Roy Ayers die Band unter Vertrag gehabt, das Album produziert, Come Into Knowledge heißt es, 1977 erschienen. Und davon hören wir jetzt The American Promise, eines der kürzeren Stücke heute Abend mit 6,5 Minuten etwa. Das ist was anderes als Herbie Mann mit einem 10-minütigen Cover. Okay, Ramp, The American Promise, hier bei Cup of Soul geht's weiter mit Cup of lange Stücke statt Langeweile.

Sylvester Down, Down, Down von seinem selbstbetitelten Debütalbum aus dem Jahre 1977. Feinste Akustik-Disco, noch ohne elektronische Hilfe. Die hat er dann später in Anspruch genommen, als er dann Songs mit Patrick Crowley gemacht hat. Hieß er Patrick Crowley? Ja. Egal. Sylvester jedenfalls, einer meiner Disco-Helden. Davor hörten wir Harold Melvin and the Blue Notes, The Love I Lost von ihrem 72er. Nichts Falsches sagen jetzt hier. Komm schon. 73er Album. Black and Blue. The Love I Lost, nicht nur ein wunderschönes Stück, sondern auch wichtig für Disco, weil es das erste Mal war, dass der Disco-Beat gespielt wurde im Refrain bei diesem Stück. Also ein stilprägender Song. Und die Isley Brothers hatten wir noch, Climbing Up the Ladder von ihrem Album Go For Your Guns. Da ist auch Footsteps in the Dark drauf. Tolles Album. Ja, schön funky mit sogar für Soul-Musik relativ harter E-Gitarre am Anfang. Und das Roy Ayers Music Productions hatten wir davor. Ramp, The American Promise. Von ihrem einzigen Album. Weiter geht es mit dem längsten Stück des heutigen Abends. Und zwar mit der langen Fassung, der Albumfassung von Papa Was a Rolling Stone. The Temptations, ja, das Album All Directions, 1972 erschienen, produziert von Norman Whitfield, genau. Ja, knapp 13 Minuten. Es gibt noch zwei andere Versionen, eine Single-Fassung, die ist natürlich knapp 3 Minuten lang, und eine Medium-Fassung, 6,5 Minuten oder sowas. Wir hören jetzt aber das Stück, so wie Norman Whitfield es sich vorgestellt hat, mit den Temptations, Papa Was a Rolling Stone. Und damit geht's hier weiter in der zweiten Stunde von Cup of Soul.

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Isaac Hayes, Part-Time Love von seinem Album Black Moses 1971 auf Stax erschienen. Davor Black Man von Stevie Wonder von seinem Album Songs in the Key of Life erschienen, natürlich bei Motown. Ebenso wie die Temptations, die wir eingangs hörten. Papa was a Rolling Stone. Das Album All Directions, genau. Gut, haben wir alle Songs, Künstler und Alben genannt. Machen wir weiter mit einer hochinteressanten Band, nennt sich War. Haben ihren Durchbruch geschafft mit Hilfe von Eric Burdon, dem Sänger der berühmten britischen Band The Animals, der damals sich ein bisschen erholen wollte von dieser Pflicht und in den USA längere Zeit sich aufgehalten hat und dann eben diese Band mehr oder weniger entdeckt und gefördert hat, hat mit ihnen ein paar Alben aufgenommen, zwei, um genau zu sein, und War haben dann Solo weitergemacht, musikalisch hochinteressant, alle möglichen Stilrichtungen vertreten. Und wir hören jetzt als erstes eine Coverversion eines War-Songs, und zwar The World is a Ghetto, hier in der Version von George Benson. Und danach hören wir ein Stück von War, für welches genau, dafür muss ich mich noch entscheiden. Aber das sollte mir George Benson ein bisschen Zeit geben. Den hören wir jetzt mit The World is a Ghetto. Viel Spaß.

Boah, mit This What Love Will Do, genau, von ihrem Album All Day Music. Ich will mich gar nicht lange aufhalten, einen Song habe ich noch für euch. Danach kommt der Weltempfänger und Bass Channel. Die Liste der Songs findet ihr auf cupofsoul.blogger.de. Nächste Woche ist Sebastian wieder im Studio. Ich habe euch jetzt noch rausgesucht, Aretha Franklin von ihrem Über-Gospel-Album Amazing Grace. Hören wir jetzt die, ja, Gospel.

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